0: Als weitere Herausforderin gilt Starmers Ex-Stellvertreterin Angela Rayner. Starmer selbst lehnt einen Rückzug jedoch strikt ab. Der VfL Osnabrück hat seine Drittligameistersaison mit einem 4:3 beim VfB Stuttgart 2 abgeschlossen und die Marke von 80 Punkten übersprungen. Trainer Timo Schulz rotierte stark und wurde vor dem Anpfiff als Trainer der Saison geehrt. Zweiter Direktaufsteiger ist Energie Cottbus. Rot-Weiß Essen sicherte sich Rang 3 und die Aufstiegsrelegation der MSV Duisburg wurde nur Vierter. Im Osnabrücker Stadtteil Schinkel ist der modernisierte Kinderspielplatz an der Karl-Legien-Straße ab sofort wieder geöffnet. Die rund 3750 Quadratmeter große Anlage wurde barrierearm umgestaltet, unter anderem mit Feuerwehrauto, neuen Spielgeräten und multifunktionalem Spielfeld. Die Kosten von rund 510.000 Euro wurden vollständig über Fördermittel im Programm Sozialer Zusammenhalt Schinkel gedeckt. So viel zu den Nachrichten. Hanna, wie wird das Wetter?
1: Ja, Tore, lass uns das Wetter in Osnabrück anschauen. Heute rund 9 Grad, eher grauer Himmel mit vielen Wolken und ein paar Tropfen in der Nähe. Später bis etwa 14 Grad, der Wind pustet gemütlich, ab und zu ein kräftigerer Hauch, aber nichts Dramatisches. Morgen grau und immer mal wieder Regen, der Schirm hat fast Dauerjob. Maximal etwa 13 Grad, Wind eher entspannt, also kein Seitenwindregen ins Gesicht. Übermorgen, morgens um 9 Grad, dann freundlicher mit Sonne-Wolken-Mix bis etwa 16 Grad. Spürbar, angenehmer, leicht frühlingshaft.
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3: Guten Abend, du Nachteule. Hier ist Heiko bei Schlaflos in Osnabrück auf Hase Radio. Schön, dass du wach bist, egal ob du arbeitest, lernst oder einfach nicht schlafen kannst. Hier bekommst du den passenden Soundtrack für deine Nacht. Wir bleiben gemeinsam wach und jetzt wird's atmosphärisch. Hier kommt für dich Angel in Lothian von Sam Fender.

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0: Ja. Dankeschön. Merci.
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1: Willkommen zu den Nachrichten, ich bin Tore. Frankreichs Wahlkampf hat begonnen. Jean-Luc Mélenchon erklärte sich selbst zum Kandidaten von La France Insoumise, sein vierter Anlauf mit dem Ziel einer Stichwahl gegen die extreme Rechte. Marine Le Pen droht wegen Veruntreuung die Unwählbarkeit. Ihr Ziehsohn Jordan Bardella agiert de facto als Kandidat und liegt in Umfragen bei rund 35%. Die Extreme stehen damit stark da. Dazwischen herrscht Unruhe. Sozialisten und Grüne ringen um einen gemeinsamen Kandidaten. Raphael Glucksmann gilt als Favorit der gemäßigten Linken. Auch François Hollande zeigt Ambitionen. Auf der Mitte-Rechts-Seite will Ex-Premier Edouard Philippe eine neue Mehrheitsallianz formen, muss aber Rivalen wie Gabriel Attal und Bruno Retailleau integrieren. Offen bleibt, wer verhindern kann, dass Bardella und Mélenchon die Stichwahl unter sich ausmachen. Der VfL Osnabrück hat seine Drittliga-Meistersaison mit einem 4:3 beim VfB Stuttgart 2 abgeschlossen und die Marke von 80 Punkten übersprungen. Trainer Timo Schulz rotierte stark und wurde vor dem Anpfiff als Trainer der Saison geehrt. Zweiter Direktaufsteiger ist Energie Cottbus, Rot-Weiß Essen sicherte sich Rang 3 und die Aufstiegsrelegation der MSV Duisburg wurde nur Vierter. Im Osnabrücker Stadtteil Schinkel ist der modernisierte Kinderspielplatz an der Karl-Legien-Straße ab sofort wieder geöffnet. Die rund 3.750 Quadratmeter große Anlage wurde barrierearm umgestaltet, unter anderem mit Feuerwehrauto, neuen Spielgeräten und multifunktionalem Spielfeld. Die Kosten von rund 510.000 Euro wurden vollständig über Fördermittel im Programm Sozialer Zusammenhalt Schinkel gedeckt. Das waren die aktuellen Nachrichten. Hanna, wie sieht's beim Wetter aus?
2: Ja, Tore, lass uns das Wetter in Osnabrück anschauen. Heute rund 9 Grad, eher grauer Himmel mit vielen Wolken und ein paar Tropfen in der Nähe. Später bis etwa 14 Grad, der Wind pustet gemütlich, ab und zu ein kräftigerer Hauch, aber nichts Dramatisches. Morgen grau und immer mal wieder Regen, der Schirm hat fast Dauerjob. Maximal etwa 13 Grad, Wind eher entspannt, also kein Seitenwindregen ins Gesicht. Übermorgen, morgens um 9 Grad, dann freundlicher mit Sonne-Wolken-Mix bis etwa 16 Grad. Spürbar, angenehmer, leicht frühlingshaft.
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1: Guten späten Abend, hier ist Heiko bei Schlaflos in Osnabrück auf Hase Radio. Schön, dass du wach bist und mit mir durch die Nacht gehst. Wir bleiben entspannt, haben später noch ein paar frische News aus der Region, aber jetzt erstmal Musik für Herz und Seele. Hier sind Boyz II Men mit einem echten Klassiker, End of the Road.

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1: Ich bin Tore, hier sind die Nachrichten. Berlin, gut ein Jahr nach Amtsantritt der schwarz-roten Bundesregierung, wächst laut einer INSA-Umfrage für die BILD am Sonntag die Sorge der Bevölkerung über deren Politik. 84% äußern große oder sehr große Sorge um Deutschland, nur 11% machen sich geringe Sorgen. 64% glauben, keine Koalition könne die Probleme lösen. Eine klare Mehrheit von 74% wünscht bundesweite Volksentscheide. Befragt wurden 1001 Menschen zwischen dem 13. und 15. Mai. Der VfL Osnabrück hat seine Drittligameistersaison mit einem 4:3 beim VfB Stuttgart 2 abgeschlossen und die Marke von 80 Punkten übersprungen. Trainer Timo Schulz rotierte stark und wurde vor dem Anpfiff als Trainer der Saison geehrt. Zweiter Direktaufsteiger ist Energie Cottbus, Rot-Weiß Essen sicherte sich Rang 3 und die Aufstiegsrelegation der MSV Duisburg wurde nur Vierter. Im Osnabrücker Stadtteil Schinkel ist der modernisierte Kinderspielplatz an der Karl-Legien-Straße ab sofort wieder geöffnet. Die rund 3750 Quadratmeter große Anlage wurde barrierearm umgestaltet, unter anderem mit Feuerwehrauto, neuen Spielgeräten und multifunktionalem Spielfeld. Die Kosten von rund 510.000 Euro wurden vollständig über Fördermittel im Programm Sozialer Zusammenhalt Schinkel gedeckt. Soweit die Meldungen. Hanna, wie sieht's mit dem Wetter aus?
2: Ja, Tore, lass uns das Wetter in Osnabrück anschauen. Heute rund 9 Grad, eher grauer Himmel mit vielen Wolken und ein paar Tropfen in der Nähe. Später bis etwa 14 Grad, der Wind pustet gemütlich, ab und zu ein kräftigerer Hauch, aber nichts Dramatisches. Morgen grau und immer mal wieder Regen, der Schirm hat fast Dauerjob. Maximal etwa 13 Grad, Wind eher entspannt, also kein Seitenwindregen ins Gesicht. Übermorgen, morgens um 9 Grad, dann freundlicher mit Sonne-Wolken-Mix bis etwa 16 Grad. Spürbar, angenehmer, leicht frühlingshaft.
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1: Guten Abend Osnabrück, hallo an alle Nachteulen. Hier ist Heiko bei Schlaflos in Osnabrück auf Hase Radio. Schön, dass du wach bist und mit mir durch die Nacht gehst. Wir schauen gleich auf die neuesten Meldungen aus der Region, aber vorher gibt's was fürs Herz und für die Ohren. Hier kommt It's Feelings von Del Amitri.

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1: Guten Morgen, Osnabrück. Guten Morgen an alle, die schon mit Kaffee in der Hand oder noch im Halbschlaf am Frühstückstisch sitzen. Hier sind wieder Tore und Heiko für euch.
2: Moin zusammen, schön, dass ihr wieder dabei seid. Und falls ihr noch im Bett liegt, kein schlechtes Gewissen. Wir reden uns hier schon warm, damit ihr entspannt liegen bleiben könnt.
1: Heiko, reden wir uns doch direkt schön heiß. Der VfL hat seine Drittligasaison mit einem Sieg beim VfB Stuttgart 2 beendet. Meister, Aufstieg und dann noch so ein wilder Kick. Wie viel Puls hattest du da zum Schluss?
2: Ich sag mal so, das war von gemütlichem Sonntagnachmittag-Kick zu Wo ist mein Baldrian in echt kurzer Zeit. Erst denkt man, joa, die Lila-Weißen schaukeln das locker runter. Und dann wird das Ding hinten raus nochmal so wild, dass selbst der Fernseher nervös wird.
1: Zumal das Spiel ja eigentlich bedeutungslos war, Tabellenführer durch, Aufstieg klar und Timo Schulz denkt sich, komm, wir rotieren einmal durch die Mannschaft, damit wirklich jeder nochmal Grasflecken auf der Hose kriegt. Wie fandst du die Idee?
2: Ziemlich stark, ehrlich gesagt. Da merkst du, der vertraut dem ganzen Kader. Ersatztorhüter Sauter darf nochmal ran, einige Stammkräfte bekommen Pause und trotzdem reicht's auswärts gegen die Nachwuchstruppe von Stuttgart. So schaffst du Stimmung in der Mannschaft und keiner fühlt sich nur als Trainingskegel.
1: Mein Highlight war ja Patrick Kammerbauer. Gefühlt bei jeder gefährlichen Szene seine Füße im Spiel. Der Mann hat Vorlagen verteilt wie Flyer in der Innenstadt, oder?
2: Voll. Der war Vorlagengeber vom Dienst. Erst holt er den zweiten Ball nach einer Standardsituation zurück in den Strafraum. Jakobsen sagt Danke und nickt ein. Dann buttert Kammerbauer die nächste Flanke rein. Fridolin Wagner nimmt das Ding direkt, technisch richtig fein. Und plötzlich sieht das alles sehr nach Meisterfußball aus.
1: Und dann die Phase direkt nach der Pause. Kopacz legt für Meißner auf und der trifft wieder. Man meint, so, Deckel drauf, jetzt rollt der VfL gemütlich Richtung Sommerpause. Tja, denkste.
2: Ja, da haben die Stuttgarter Nachwuchskicker mal kurz gesagt, wir sind auch noch da. Erst Justin Diehl, dann dieses Drehschusstor von Uro Takbar und der Freistoß von Sessa. Da wurde es für Sauter im Kasten richtig unangenehm. Man hat gemerkt, dass das Ding für Stuttgart Prestige war. Einmal dem Meister noch ein bisschen auf den Schlips treten.
1: Emotionalster Moment für mich, der späte Einsatz von Robert Tesche. Da merkst du, wie Fußball manchmal doch ein bisschen Romantik zulässt, oder?
2: Ja, das war richtig schön. Kurz vor Schluss kommt er nochmal rein, damit er noch ein paar letzte Minuten Profifußball mitnehmen kann, bevor er die Schuhe an den Nagel hängt. Du siehst, wie die Mitspieler nochmal extra ackern, damit das mit einem Sieg endet. Das sind die Geschichten, die so eine Saison anfangen zu glänzen lassen.
1: Drumherum ja auch Drama pur in der Liga, Cottbus steigt direkt mit auf, Duisburg verpasst in letzter Sekunde die Relegation, Rot-Weiß Essen sticht nochmal zu, aber für uns hier in Osnabrück zählt am Ende Drittligameister zurück in die zweite und die Stadt darf den ganzen Sommer stolz auf die lila Fahnen gucken.
2: Genau, und wer da noch tiefer eintauchen will, alle Tore, Berichte, Analysen, das komplette VfL-Paket rund um diese Saison findet ihr natürlich online bei hasepost.de, da könnt ihr euch richtig reinklicken.
1: Dann schwenken wir rüber von der Fantribüne zur Innenstadt. Die Maiwoche steht an. Innenstadt-Safari zwischen Marktplatz, Georgstraße, Herrenteichswall und Arlando-Maidorf. Heiko, hast du schon einen Plan, wie du dich da von Bühne zu Bühne schleppst?
2: Mein Plan ist, ich tue so, als hätte ich einen Plan und lass mich dann einfach von Musik und Essensgeruch treiben. Marktplatz mit Dance 4 Kids und später The Dizzy Dudes, Europadorf mit Dirty Deeds, Jürgen Sort mit Rosenhof Clubabend und 90er und 2000er Hits. Da stolperst du automatisch irgendwo rein.
1: Ich sehe dich schon im Europadorf zu AC/DC-Covern mit Pommes in der Hand headbangen, während du mir per Sprachnachricht erklärst, dass du nur mal kurz rübergucken wolltest.
2: Ja, und danach hänge ich vermutlich bei den Bunker Boys in der Georgstraße rum. Trap, Oldschool, Battle Rap, Real Talk Gelaber, klingt nach. Ich verstehe nicht alles, aber der Beat ist gut. Und wenn's dann spät wird, endet der Abend irgendwo im Arlando Maidorf, wenn DJ Crit P die Regler nach oben schiebt.
1: Was ich an der Maiwoche echt mag, du triffst immer irgendwen, den du seit Ewigkeiten nicht gesehen hast. Einer steht immer plötzlich mit einem Getränk vor dir und sagt, ey, wohnst du noch in Osna?
2: Und alle erzählen dir dann ihre beste, ich war viel zu lange auf der Maiwoche-Geschichte. Pro Tipp von mir, zwischendurch einfach mal Wasser trinken, Leute. Und wer das komplette Programm will, alle Uhrzeiten, Bühnenpläne, das Ganze drumherum, Hasepost hat da online eine schöne Übersicht für euch.
1: Vom lauten Bierzelt jetzt in die stille Ausstellung, Internationaler Museumstag steht auch an und Osnabrück plus Landkreis drehen richtig auf. Freier Eintritt, Sonderaktionen, Führungen. Heiko, was sticht dir da besonders ins Auge?
2: Ich mag ja, dass das Motto Museums Uniting a Divided World echt gut zu dem passt, was hier läuft. In Bad Essen kannst du dir in der Harpenfelder Dorfschmiede zeigen lassen, wie früher geschmiedet wurde, Kunst im Schafstall gucken und dir dabei Kaffee und Kuchen gönnen. In Berge gibt's im Museum Meierhaus eine Ausstellung über Blechdosen. Klingt unscheinbar, ist aber oft spannender, als man denkt.
1: Und dann wird's tierisch in Bramsche. Igel-Museum. Da kannst du dir vom Museumsmacher erklären lassen, wie diese stachligen Kollegen so ticken, inklusive Kaffee und Kuchen. Ich wette, die Hälfte der Leute will nachher einen Igel adoptieren.
2: In Bersenbrück wiederum, Museum im Kloster mit regionaler Kunst, Ausstellungen wie Hase fließt und Führungen durch die Geschichte des Osnabrücker Nordkreises. Und in Schwagstorf gleich eine ganze Museumslandschaft. Archäologische Funde im Museum Schnippenburg, alte Haushaltsgeräte und Vorführungen wie Spinnen, Weben, Flechten, Klöppeln plus Technikmuseum von analog bis digital. Das ist so ein Programmpunkt, wo du mit der ganzen Familie locker einen Nachmittag zubekommst.
1: In Fenne im Dorfmuseum Fenner Mühle dreht sich alles um die kleinen Krabbler und Flieger, Insekten und ihre Bedeutung fürs Ökosystem. Finde ich super, weil das ja gerade auch ein Riesenthema ist. Artenvielfalt, Schutz, was können wir alle tun?
2: In der Stadt Osnabrück selbst geht's dann richtig rund. Museumsquartier mit kindgerechten Führungen, mit der Maus durchs Haus, Screenings von der Sendung mit der Maus, Führungen zu jüdischer Geschichte im Mittelalter und der Bucksturm ist wieder zugänglich. Da kannst du mal eben in die Stadtgeschichte abtauchen und danach an der Kinderbetreuung vorbeiwinken.
1: MIK Museum Industriekultur hat Mitmach- und Bastelangebote rund ums Zukunft-Bauen-Thema, dazu Workshops wie Urban Sketching. Im Diözesanmuseum versteckt sich die Raupe Nimmersatt in einer Vitrine, perfekt für Kids auf Suchmission. Und im Forum am Dom gibt's Mal- und Bastelaktionen und Führungen durch Domschatz und Museum.
2: Und wenn ihr noch Energie habt, könnt ihr ins Museum am Schölerberg mit seinen Ausstellungen zu Astronomie, Wasser, Wald, Offenland und Stadt plus einer Sonderausstellung über Insektenvielfalt und deren Gefährdung. Oder ihr schaut beim European Media Art Festival vorbei, das in der Kunsthalle einen Workshop anbietet, der den öffentlichen Raum zur Spielwiese macht. Da geht es dann auch um Denkmäler, Skulpturen und wie man diesen Raum neu denken kann.
1: Damit habt ihr fürs Wochenende eigentlich alles. Fußball zum Feiern, Maiwoche zum Ausrasten, Museen zum Entdecken. Und wenn ihr unterwegs mal checken wollt, was sonst noch in Osnabrück passiert, Hasepost hält euch online mit allen aktuellen Meldungen aus Stadt und Landkreis auf dem Laufenden.
2: Wir drücken euch jetzt virtuell den ersten Kaffee des Tages in die Hand, wünschen euch eine gute Zeit in Osnabrück, egal ob ihr im Stadion, zwischen den Maiwochenbühnen oder im Museum unterwegs seid und melden uns morgen früh wieder.
1: Passt auf euch auf, genießt den Tag und bleibt den Lila-Weißen der Kultur und der Maiwoche treu. Bis morgen.
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1: Hier sind die neuesten Meldungen. Ich bin Tore. Berlin, gut ein Jahr nach Amtsantritt der schwarz-roten Bundesregierung, wächst laut einer INSA-Umfrage für die BILD am Sonntag die Sorge der Bevölkerung über deren Politik. 84% äußern große oder sehr große Sorge um Deutschland, nur 11% machen sich geringe Sorgen. 64% glauben, keine Koalition könne die Probleme lösen. Eine klare Mehrheit von 74% wünscht bundesweite Volksentscheide. Befragt wurden 1001 Menschen zwischen dem 13. und 15. Mai. Der VfL Osnabrück hat seine Drittligameistersaison mit einem 4:3 beim VfB Stuttgart 2 abgeschlossen und die Marke von 80 Punkten übersprungen. Trainer Timo Schulz rotierte stark und wurde vor dem Anpfiff als Trainer der Saison geehrt. Zweiter Direktaufsteiger ist Energie Cottbus, Rot-Weiß Essen sicherte sich Rang 3 und die Aufstiegsrelegation der MSV Duisburg wurde nur Vierter. Im Osnabrücker Stadtteil Schinkel ist der modernisierte Kinderspielplatz an der Karl-Legien-Straße ab sofort wieder geöffnet. Die rund 3750 Quadratmeter große Anlage wurde barrierearm umgestaltet, unter anderem mit Feuerwehrauto, neuen Spielgeräten und multifunktionalem Spielfeld. Die Kosten von rund 510.000 Euro wurden vollständig über Fördermittel im Programm Sozialer Zusammenhalt Schinkel gedeckt. Das waren die Nachrichten, jetzt das Wetter mit Hanna.
2: Ja, Tore, lass uns das Wetter in Osnabrück anschauen. Jetzt ist es leicht bewölkt und trocken bei etwa 6 Grad, dazu ein ruhiger bis spürbarer Südwind. Heute wird es wolkiger, hin und wieder ziehen leichte Schauer durch, dazwischen bleibt es oft trocken. Höchstwerte um 14 Grad, der Südwind weht spürbar, gelegentlich böig. Morgen meist grauer Himmel mit immer wieder leichtem, teils längerem Regen bis rund 12 Grad, schwacher bis mäßiger Südwest bis Südwind. Übermorgen etwas freundlicher mit längeren trockenen Phasen. Um 17 Grad, meist angenehmer Wind.
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3: Moin Osnabrück, moin Land, hier ist Heiko auf Hase Radio. Schön, dass du schon so früh mit uns wach bist. Wir liefern dir den Sound für den Start in den Tag.

Dazu frische Meldungen aus aller Welt und natürlich aus unserer Region. Unter anderem zum schweren Unfall auf der A33 bei Osnabrück. Jetzt für dich All My Life von Purple Disco Machine and the Magician.

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Erlkönig von Luca Delik. Schön, oder? Es ist 5.20 Uhr hier bei Hase Radio. Kurzer Check vom Rasen. Der VfL Osnabrück macht die Meisterschaft perfekt. 4:3 beim VfB Stuttgart 2. Und über 80 Punkte. Große Nummer. Timo Schulz wurde vorher als Trainer der Saison geehrt. Er rotierte ordentlich. Sauter gab sein Debüt. Patrick Kammerbauer lieferte 3 Assists. Und Meißner sein 14. Tor. Kurz wurde es hektisch. Tesche durfte noch seine Abschiedsrunde drehen. Cottbus steigt auch auf. Essen holt die Relegation. Duisburg fällt knapp zurück. Viel Herz, viel Drama. Genau die richtige Stimmung für den Sommer. Bleibt dran, jetzt geht's weiter mit Baby Goodbye von Alle Farben.

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1: Hier ist Hans mit den wichtigsten Meldungen aus unserer Region. In der Nacht zu Freitag wurde ein Taxifahrer auf der Fahrt von Osnabrück nach Hollage nach einem Streit um den Fahrpreis von einem Fahrgast attackiert und verletzt. Der Mann zahlte nur einen Teilbetrag, flüchtete zu Fuß, wurde vom Fahrer gestellt und trat ihn zu Boden. Der Täter ist circa zwischen 40 und 45 Jahre alt, trug Brille, Basecap, weiße Schuhe, blaue Hose und eine rot-weiße Jacke. Die Polizei Bramsche bittet um Hinweise per Telefon. VfL Osnabrück beendet seine historische Drittligasaison mit einem 4:3 beim VfB Stuttgart 2, knackt damit die Marke von 80 Punkten und feiert die Meisterschaft. Trainer Timo Schulz rotiert kräftig und wird vor dem Anpfiff als Trainer der Saison geehrt. Energie Cottbus steigt als Tabellenzweiter nach 12 Jahren wieder in die zweite Bundesliga auf. Rot-Weiß Essen sichert sich in Ulm in der Nachspielzeit die Relegation. Der MSV Duisburg verpasst den Aufstieg knapp. Der Spielplatz an der Karl-Legien-Straße im Osnabrücker Stadtteil Schinkel ist nach umfassender Modernisierung wieder geöffnet, auch wenn der Rasen noch anwachsen muss. Entstanden sind barrierearme Wege, ein großes Feuerwehrspielgerät, neue Angebote für kleinere Kinder sowie ein multifunktionales Sportfeld mit Fußball, Basketball und Tischtennis. Planung und Finanzierung liefen über das Programm Sozialer Zusammenhalt Schinkel mit Städtebaufördermitteln von Bund, Ländern und Kommune. Das waren die aktuellen Meldungen aus unserer Region.

war Nina Chuba mit Wenn das Liebe ist, hier bei Hase Radio. Und während du so langsam in den Samstag reinrutschst, wir haben kurz vor 6, 5.51 Uhr, müssen wir leider mit einer sehr traurigen Meldung weitermachen. Auf der A33 bei Osnabrück hat es in der Nacht einen schweren Unfall gegeben. Zwischen Osnabrück Süd und Haderberg Richtung Bielefeld hat ein 42-jähriger Autofahrer offenbar das Stauende übersehen und ist ungebremst auf ein anderes Auto aufgefahren. Mehrere Fahrzeuge wurden in eine Kettenreaktion verwickelt. Der Fahrer wurde schwer verletzt ins Krankenhaus gebracht und ist dort später gestorben. Drei weitere Menschen wurden leicht verletzt. Die A33 war in der Nacht stundenlang voll gesperrt. Die Polizei ermittelt noch genau, wie es dazu kommen konnte. Wir machen musikalisch trotzdem weiter für dich. Hier kommt jetzt Girls Like You von Sophia Kammerer.

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1: Hier sind die neuesten Meldungen. Ich bin Tore. Berlin, gut ein Jahr nach Amtsantritt der schwarz-roten Bundesregierung, wächst laut einer INSA-Umfrage für die Bild am Sonntag die Sorge der Bevölkerung über deren Politik. 84% äußern große oder sehr große Sorge um Deutschland, nur 11% machen sich geringe Sorgen. 64% glauben, keine Koalition könne die Probleme lösen. Eine klare Mehrheit von 74% wünscht bundesweite Volksentscheide. Befragt wurden 1001 Menschen zwischen dem 13. und 15. Mai. In Osnabrück sind heute, am 17. Mai 2026, erneut mobile Geschwindigkeitskontrollen geplant. Nach Angaben der Hasepost steht ein Blitzeranhänger unter anderem an der Lotterstraße. Die konkreten Standorte der Kontrollen werden täglich flexibel nach Verkehrslage festgelegt und können sich ändern. Eine Gewähr für die Richtigkeit der Angaben besteht nicht. Der VfL Osnabrück hat seine Drittligameistersaison mit einem 4:3 beim VfB Stuttgart 2 abgeschlossen und die Marke von 80 Punkten übersprungen. Trainer Timo Schulz rotierte stark und wurde vor dem Anpfiff als Trainer der Saison geehrt. Zweiter Direktaufsteiger ist Energie Cottbus, Rot-Weiß Essen sicherte sich Rang 3 und die Aufstiegsrelegation, der MSV Duisburg, wurde nur Vierter. Soweit die Meldungen. Hanna, wie sieht's mit dem Wetter aus?
2: Ja, Tore, lass uns das Wetter in Osnabrück anschauen. Jetzt ist es leicht bewölkt und trocken bei etwa 6 Grad, dazu ein ruhiger bis spürbarer Südwind. Heute wird es wolkiger, hin und wieder ziehen leichte Schauer durch, dazwischen bleibt es oft trocken. Höchstwerte um 14 Grad, der Südwind weht spürbar, gelegentlich böig. Morgen meist grauer Himmel mit immer wieder leichtem, teils längerem Regen bis rund 12 Grad, schwacher bis mäßiger Südwest bis Südwind. Übermorgen etwas freundlicher mit längeren trockenen Phasen. Um 17 Grad, meist angenehmer Wind.
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3: Guten Morgen, hier ist Heiko auf Hase Radio, deinem Sender für Osnabrück und den Landkreis. Schön, dass du zum Start ins Wochenende dabei bist. Wir haben für dich gleich Infos zu Blitzern und Radarkontrollen in Osnabrück am Sonntag, 17. Mai 2026. Dazu Nachrichten aus aller Welt und natürlich ganz viel Musik. Jetzt für dich Coldplay, Little Sims, Burna Boy, Eliana und Teenie mit We Pray Single-Version.

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0: Der Tag ist noch relativ frisch, wenn ich so auf die Uhr schaue und damit allen zusammen nochmal einen richtig guten Morgen. Gut ist er auf jeden Fall, denn es riecht förmlich nach einem Tag, der gute Laune bringt. Und solange man noch riechen kann, kann es ja gar nicht so schlimm sein, oder? Also, mit einem Lächeln durch den Tag und passend dazu ist vielleicht jetzt dieser Hit hier.
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1: Guten Morgen, Osnabrück. Guten Morgen an alle, die schon mit Kaffee in der Hand oder noch im Halbschlaf am Frühstückstisch sitzen. Hier sind wieder Tore und Heiko für euch.
2: Moin zusammen, schön, dass ihr wieder dabei seid. Und falls ihr noch im Bett liegt, kein schlechtes Gewissen, wir reden uns hier schon warm, damit ihr entspannt liegen bleiben könnt.
1: Heiko, reden wir uns doch direkt schön heiß. Der VfL hat seine Drittligasaison mit einem Sieg beim VfB Stuttgart 2 beendet. Meister, Aufstieg und dann noch so ein wilder Kick. Wie viel Puls hattest du da zum Schluss?
2: Ich sag mal so, das war von gemütlichem Sonntagnachmittag-Kick zu Wo ist mein Baldrian in echt kurzer Zeit. Erst denkt man, joa, die Lila-Weißen schaukeln das locker runter. Und dann wird das Ding hinten raus nochmal so wild, dass selbst der Fernseher nervös wird.
1: Zumal das Spiel ja eigentlich bedeutungslos war, Tabellenführer durch, Aufstieg klar und Timo Schulz denkt sich, komm, wir rotieren einmal durch die Mannschaft, damit wirklich jeder nochmal Grasflecken auf der Hose kriegt. Wie fandst du die Idee?
2: Ziemlich stark, ehrlich gesagt. Da merkst du, der vertraut dem ganzen Kader. Ersatztorhüter Sauter darf nochmal ran, einige Stammkräfte bekommen Pause und trotzdem reicht's auswärts gegen die Nachwuchstruppe von Stuttgart. So schaffst du Stimmung in der Mannschaft und keiner fühlt sich nur als Trainingskegel.
1: Mein Highlight war ja Patrick Kammerbauer. Gefühlt bei jeder gefährlichen Szene seine Füße im Spiel. Der Mann hat Vorlagen verteilt wie Flyer in der Innenstadt, oder?
2: Voll. Der war Vorlagengeber vom Dienst. Erst holt er den zweiten Ball nach einer Standardsituation zurück in den Strafraum. Jakobsen sagt Danke und nickt ein. Dann buttert Kammerbauer die nächste Flanke rein. Fridolin Wagner nimmt das Ding direkt, technisch richtig fein. Und plötzlich sieht das alles sehr nach Meisterfußball aus.
1: Und dann die Phase direkt nach der Pause. Kopacz legt für Meißner auf und der trifft wieder. Man meint, so, Deckel drauf, jetzt rollt der VfL gemütlich Richtung Sommerpause. Tja, denkste.
2: Ja, da haben die Stuttgarter Nachwuchskicker mal kurz gesagt, wir sind auch noch da. Erst Justin Diehl, dann dieses Drehschusstor von Uro Takbar und der Freistoß von Sessa. Da wurde es für Sauter im Kasten richtig unangenehm. Man hat gemerkt, dass das Ding für Stuttgart Prestige war. Einmal dem Meister noch ein bisschen auf den Schlips treten.
1: Emotionalster Moment für mich, der späte Einsatz von Robert Tesche. Da merkst du, wie Fußball manchmal doch ein bisschen Romantik zulässt, oder?
2: Ja, das war richtig schön. Kurz vor Schluss kommt er nochmal rein, damit er noch ein paar letzte Minuten Profifußball mitnehmen kann, bevor er die Schuhe an den Nagel hängt. Du siehst, wie die Mitspieler nochmal extra ackern, damit das mit einem Sieg endet. Das sind die Geschichten, die so eine Saison anfangen zu glänzen lassen.
1: Drumherum ja auch Drama pur in der Liga, Cottbus steigt direkt mit auf, Duisburg verpasst in letzter Sekunde die Relegation, Rot-Weiß Essen sticht nochmal zu, aber für uns hier in Osnabrück zählt am Ende Drittligameister zurück in die zweite und die Stadt darf den ganzen Sommer stolz auf die lila Fahnen gucken.
2: Genau, und wer da noch tiefer eintauchen will, alle Tore, Berichte, Analysen, das komplette VfL-Paket rund um diese Saison, findet ihr natürlich online bei hasepost.de, da könnt ihr euch richtig reinklicken.
1: Dann schwenken wir rüber von der Fantribüne zur Innenstadt. Die Maiwoche steht an. Innenstadt-Safari zwischen Marktplatz, Georgstraße, Herrenteichswall und Alando Maidorf. Heiko, hast du schon einen Plan, wie du dich da von Bühne zu Bühne schleppst?
2: Mein Plan ist, ich tue so, als hätte ich einen Plan und lass mich dann einfach von Musik und Essensgeruch treiben. Marktplatz mit Dance 4 Kids und später The Dizzy Dudes, Europadorf mit Dirty Deeds, Jürgen Sort mit Rosenhof Clubabend und 90er und 2000er Hits. Da stolperst du automatisch irgendwo rein.
1: Ich sehe dich schon im Europadorf zu AC/DC-Covern mit Pommes in der Hand headbangen, während du mir per Sprachnachricht erklärst, dass du nur mal kurz rübergucken wolltest.
2: Ja, und danach hänge ich vermutlich bei den Bunker Boys in der Georgstraße rum. Trap, Oldschool, Battle Rap, Real Talk Gelaber, klingt nach. Ich verstehe nicht alles, aber der Beat ist gut. Und wenn's dann spät wird, endet der Abend irgendwo im Alando Maidorf, wenn DJ Crit P die Regler nach oben schiebt.
1: Was ich an der Maiwoche echt mag, du triffst immer irgendwen, den du seit Ewigkeiten nicht gesehen hast. Einer steht immer plötzlich mit einem Getränk vor dir und sagt, ey, wohnst du noch in Osna?
2: Und alle erzählen dir dann ihre beste, ich war viel zu lange auf der Maiwoche-Geschichte. Pro Tipp von mir, zwischendurch einfach mal Wasser trinken, Leute. Und wer das komplette Programm will, alle Uhrzeiten, Bühnenpläne, das Ganze drumherum, Hasepost hat da online eine schöne Übersicht für euch.
1: Vom lauten Bierzelt jetzt in die stille Ausstellung, Internationaler Museumstag steht auch an und Osnabrück plus Landkreis drehen richtig auf. Freier Eintritt, Sonderaktionen, Führungen. Heiko, was sticht dir da besonders ins Auge?
2: Ich mag ja, dass das Motto Museums Uniting a Divided World echt gut zu dem passt, was hier läuft. In Bad Essen kannst du dir in der Harpenfelder Dorfschmiede zeigen lassen, wie früher geschmiedet wurde, Kunst im Schafstall gucken und dir dabei Kaffee und Kuchen gönnen. In Berge gibt's im Museum Meierhaus eine Ausstellung über Blechdosen. Klingt unscheinbar, ist aber oft spannender, als man denkt.
1: Und dann wird's tierisch in Bramsche, Igelmuseum. Da kannst du dir vom Museumsmacher erklären lassen, wie diese stachligen Kollegen so ticken, inklusive Kaffee und Kuchen. Ich wette, die Hälfte der Leute will nachher einen Igel adoptieren.
2: In Bersenbrück wiederum, Museum im Kloster mit regionaler Kunst, Ausstellungen wie Hase fließt und Führungen durch die Geschichte des Osnabrücker Nordkreises. Und in Schwagstorf gleich eine ganze Museumslandschaft. Archäologische Funde im Museum Schnippenburg, alte Haushaltsgeräte und Vorführungen wie Spinnen, Weben, Flechten, Klöppeln plus Technikmuseum von analog bis digital. Das ist so ein Programmpunkt, wo du mit der ganzen Familie locker einen Nachmittag zubekommst.
1: In Fenne im Dorfmuseum Fennermühle dreht sich alles um die kleinen Krabbler und Flieger, Insekten und ihre Bedeutung fürs Ökosystem. Finde ich super, weil das ja gerade auch ein Riesenthema ist. Artenvielfalt, Schutz, was können wir alle tun?
2: In der Stadt Osnabrück selbst geht's dann richtig rund. Museumsquartier mit kindgerechten Führungen, mit der Maus durchs Haus, Screenings von der Sendung mit der Maus, Führungen zu jüdischer Geschichte im Mittelalter und der Bucksturm ist wieder zugänglich. Da kannst du mal eben in die Stadtgeschichte abtauchen und danach an der Kinderbetreuung vorbeiwinken.
1: MIK Museum Industriekultur hat Mitmach- und Bastelangebote rund ums Zukunft-Bauen-Thema, dazu Workshops wie Urban Sketching. Im Diözesanmuseum versteckt sich die Raupe Nimmersatt in einer Vitrine, perfekt für Kids auf Suchmission. Und im Forum am Dom gibt's Mal- und Bastelaktionen und Führungen durch Domschatz und Museum.
2: Und wenn ihr noch Energie habt, könnt ihr ins Museum am Schölerberg mit seinen Ausstellungen zu Astronomie, Wasser, Wald, Offenland und Stadt plus einer Sonderausstellung über Insektenvielfalt und deren Gefährdung. Oder ihr schaut beim European Media Art Festival vorbei, das in der Kunsthalle einen Workshop anbietet, der den öffentlichen Raum zur Spielwiese macht. Da geht es dann auch um Denkmäler, Skulpturen und wie man diesen Raum neu denken kann.
1: Damit habt ihr fürs Wochenende eigentlich alles. Fußball zum Feiern, Maiwoche zum Ausrasten, Museen zum Entdecken. Und wenn ihr unterwegs mal checken wollt, was sonst noch in Osnabrück passiert, Hasepost hält euch online mit allen aktuellen Meldungen aus Stadt und Landkreis auf dem Laufenden.
2: Wir drücken euch jetzt virtuell den ersten Kaffee des Tages in die Hand, wünschen euch eine gute Zeit in Osnabrück, egal ob ihr im Stadion, zwischen den Maiwochenbühnen oder im Museum unterwegs seid und melden uns morgen früh wieder.
1: Passt auf euch auf, genießt den Tag und bleibt den Lila-Weißen der Kultur und der Maiwoche treu. Bis morgen.
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0: 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Und heute am 17. Mai 2026 gibt's wieder Action in Osnabrück. Die Hasepost hat Hinweise auf Blitzer bekommen. Aktuell ein Blitzeranhänger in der Lotterstraße. Achtung beim Fahren. Die Standorte der Kontrollen wechseln täglich und flexibel. Eine Gewähr für die Richtigkeit gibt es nicht. Wenn ihr unterwegs einen mobilen Blitzer entdeckt, meldet das gerne. Wir prüfen jede Einsendung redaktionell. Also Augen auf und jetzt weiter mit Closer to Me von Marc Ambor.
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1: Hier ist Hans mit den aktuellen Meldungen aus der Region. Willkommen zu den Lokalnachrichten. VfL Osnabrück beendet seine historische Drittligasaison mit einem 4:3 beim VfB Stuttgart 2, knackt damit die Marke von 80 Punkten und feiert die Meisterschaft. Trainer Timo Schulz rotiert kräftig und wird vor dem Anpfiff als Trainer der Saison geehrt. Energie Cottbus steigt als Tabellenzweiter nach 12 Jahren wieder in die zweite Bundesliga auf. Rot-Weiß Essen sichert sich in Ulm in der Nachspielzeit die Relegation. Der MSV Duisburg verpasst den Aufstieg knapp. Der Spielplatz an der Karl-Legien-Straße im Osnabrücker Stadtteil Schinkel ist nach umfassender Modernisierung wieder geöffnet, auch wenn der Rasen noch anwachsen muss. Entstanden sind barrierearme Wege, ein großes Feuerwehrspielgerät, neue Angebote für kleinere Kinder sowie ein multifunktionales Sportfeld mit Fußball, Basketball und Tischtennis. Planung und Finanzierung liefen über das Programm Sozialer Zusammenhalt Schinkel mit Städtebaufördermitteln von Bund, Ländern und Kommune. Heute, am 17. Mai 2026, wird in Osnabrück verstärkt geblitzt. Gemeldet ist unter anderem ein Blitzeanhänger an der Lotterstraße. Die Kontrollpunkte wechseln täglich je nach Verkehrslage. Eine Gewähr für die Richtigkeit gibt es nicht. Wer einen mobilen Blitzer im Stadtgebiet entdeckt, kann Ort, Fahrtrichtung und Uhrzeit per Mail an blitzerohasepost.de melden. Die Hinweise werden redaktionell geprüft und teils online oder bei Hase Radio veröffentlicht. Das waren die Meldungen aus unserer Region.

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1: Am 17.05.1965, heute vor 61 Jahren, wurde Trent Reznor in Mercer, Pennsylvania geboren. Ein Typ, der später die Klangwelt ordentlich durchrütteln sollte. Aus einem Einzelkämpferprojekt namens Nine Inch Nails wurde ein Sound, der Industrie mit Melodie verband. Dunkel, präzise, ungeheuer persönlich. Nach Jahren der Verdichtung und Überproduktion kam 2005 With Teeth, ein Album, das wie ein Neuanfang klang. Es war kompakter, kontrollierter, weniger dicht als The Fragile, aber genauso scharf. Und es landete auf Platz 1 der US-Charts. Singles wie The Hand That Feeds bohrten sich in die Radiowellen, die härteren Nerven blieben erhalten, doch der Songwriting-Haken war neu, geradezu heimtückisch eingängig. Produzent Alan Moulder half, die rohe Energie in klares Design zu verwandeln. Das, was Reznor hier begann, war nicht nur ein Comeback. Es war der nächste Schritt eines Musikers, der später die Grenzen zwischen Rock- und Filmmusik sprengen würde. Die Zusammenarbeit mit Atticus Ross führte zu einem kühlen, aber zutiefst emotionalen Filmklang. The Social Network brachte den Oscar, The Girl with the Dragon Tattoo den Grammy. Nebenbei formte Reznor mit Mary Queen Mandic und Ross How to Destroy Angels, ein Projekt, das die elektronische Dunkelheit in intime Räume rückte. Was bleibt, ist das Bild eines Künstlers, der sich immer wieder neu erfindet. Vom Lärm der Industrie zum präzisen Flüstern im Kino. Und jetzt, um diesen Abend in die richtige Frequenz zu ziehen, Black Noise.

Sheeran mit Azizam hier bei Hase Radio, kurz vor 7, es ist 6.53 Uhr. Schön, dass du mit uns wach bist. Wir schauen mal kurz nach Oldenburg. Dort werden seit gut einem Jahr menschenfeindliche, rassistische und antisemitische Vorfälle systematisch gesammelt. Für das Jahr 2025 wurden 144 Fälle gemeldet und nur etwa 15% davon waren vorher überhaupt öffentlich bekannt. Der Rest wäre einfach unsichtbar geblieben. Am häufigsten geht's um rassistische, antisemitische oder queerfeindliche Angriffe, von Hasskommentaren im Netz bis hin zu körperlichen Attacken. Die Koordinierungsstelle sagt ganz klar, jeder einzelne Vorfall ist einer zu viel. Gefordert werden mehr Beratung, mehr Prävention, mehr konsequentes Einschreiten. Ein wichtiges Thema am Morgen und jetzt gibt's für dich Musik, die stark und selbstbewusst nach vorne geht. Hier ist Manchild von Sabrina Carpenter.

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1: Hier ist Tore, willkommen zu den Nachrichten. Berlin, gut ein Jahr nach Amtsantritt der schwarz-roten Bundesregierung, wächst laut einer INSA-Umfrage für die BILD am Sonntag die Sorge der Bevölkerung über deren Politik. 84% äußern große oder sehr große Sorge um Deutschland, nur 11% machen sich geringe Sorgen. 64% glauben, keine Koalition könne die Probleme lösen. Eine klare Mehrheit von 74% wünscht bundesweite Volksentscheide. Befragt wurden 1001 Menschen zwischen dem 13. und 15. Mai. In Osnabrück sind heute, am 17. Mai 2026, erneut mobile Geschwindigkeitskontrollen geplant. Nach Angaben der Hasepost steht ein Blitzeranhänger unter anderem an der Lotterstraße. Die konkreten Standorte der Kontrollen werden täglich flexibel nach Verkehrslage festgelegt und können sich ändern. Eine Gewähr für die Richtigkeit der Angaben besteht nicht. Der VfL Osnabrück hat seine Drittligameistersaison mit einem 4:3 beim VfB Stuttgart 2 abgeschlossen und die Marke von 80 Punkten übersprungen. Trainer Timo Schulz rotierte stark und wurde vor dem Anpfiff als Trainer der Saison geehrt. Zweiter Direktaufsteiger ist Energie Cottbus, Rot-Weiß Essen sicherte sich Rang 3 und die Aufstiegsrelegation der MSV Duisburg wurde nur Vierter. Das waren die Nachrichten, jetzt das Wetter mit Hanna.
2: Ja, Tore, lass uns das Wetter in Osnabrück anschauen. Jetzt ist es leicht bewölkt und trocken bei etwa 6 Grad, dazu ein ruhiger bis spürbarer Südwind. Heute wird es wolkiger, hin und wieder ziehen leichte Schauer durch, dazwischen bleibt es oft trocken. Höchstwerte um 14 Grad, der Südwind weht spürbar, gelegentlich böig. Morgen meist grauer Himmel mit immer wieder leichtem, teils längerem Regen bis rund 12 Grad, schwacher bis mäßiger Südwest bis Südwind. Übermorgen etwas freundlicher mit längeren trockenen Phasen, um 17 Grad, meist angenehmer Wind. Ja.

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It's Not Right, But It's Okay von Felix Jehn meines Whitney Houston. Und ja, es ist 7.20 Uhr. Noch ein kurzer Tipp. Die Maiwoche steht vor der Tür und die Innenstadt wird wieder zur Partyzone. Unsere Tipps für Sonntag, den 17. Mai. Auf dem Marktplatz singt ab 18 Uhr das Rudelsingen mit den größten Hits zum Mitmachen. Im Europadorf spielt um 12.30 Uhr die niederländische Gruppe De Schäumkragen mit Blasmusik und Schlagern. In Jürgensort startet ab 15 Uhr der Clubabend des Hyde Parks. Tanztee mit großen Pop-Hits. Und auf der Georgstraße zeigen Finn von gestern um 18.20 Uhr deutschen Punkrock mit eigenen Texten. Das gesamte Tagesprogramm findest du auf der Website der Maiwoche. Und jetzt Dream Come True von Felix Jehn und Baby Close.

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1: Hier ist Hans mit den aktuellen Meldungen aus der Region. Willkommen zu den Lokalnachrichten. Der Spielplatz an der Karl-Legien-Straße im Osnabrücker Stadtteil Schinkel ist nach umfassender Modernisierung wieder geöffnet, auch wenn der Rasen noch anwachsen muss. Entstanden sind barrierearme Wege, ein großes Feuerwehrspielgerät, neue Angebote für kleinere Kinder sowie ein multifunktionales Sportfeld mit Fußball, Basketball und Tischtennis. Planung und Finanzierung liefen über das Programm Sozialer Zusammenhalt Schinkel mit Städtebaufördermitteln von Bund, Ländern und Kommune. Heute, am 17. Mai 2026, wird in Osnabrück verstärkt geblitzt. Gemeldet ist unter anderem ein Blitzeranhänger an der Lotterstraße. Die Kontrollpunkte wechseln täglich je nach Verkehrslage. Eine Gewähr für die Richtigkeit gibt es nicht. Wer einen mobilen Blitzer im Stadtgebiet entdeckt, kann Ort, Fahrtrichtung und Uhrzeit per Mail an blitzerohasepost.de melden. Die Hinweise werden redaktionell geprüft und teils online oder bei

Innenstadt in einen Treffpunkt mit Live-Musik, gutem Essen und Feierlaune. Für Sonntag, den 17. Mai, empfiehlt die Redaktion gemeinsames Rudelsingen am Abend auf dem Marktplatz, Blasmusik und Schlager der niederländischen Gruppe De Schäumkragen im Europadorf ab dem Mittag, der Clubabend Tanztee vom Hyde Park am Nachmittag am Jürgensort und deutscher Punkrock von Finn von gestern am frühen Abend in der Georgstraße. Das gesamte Programm steht auf der Website der Maiwoche. Das waren die aktuellen Meldungen aus unserer Region.

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Good Neighbors. Und bevor wir den nächsten Track auflegen, kurz was fürs Sportherz. Um 7.53 Uhr ein lässiger Saisonabschluss für den VfL Osnabrück. Meistertitel 4:3 in Stuttgart 2. Mehr als 80 Punkte auf dem Konto. Schulz rotierte, Sauter bekam sein Debüt,

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1: Ich bin Tore, hier sind die Nachrichten. Berlin, gut ein Jahr nach Amtsantritt der schwarz-roten Bundesregierung, wächst laut einer INSA-Umfrage für die Bild am Sonntag die Sorge der Bevölkerung über deren Politik. 84% äußern große oder sehr große Sorge um Deutschland, nur 11% machen sich geringe Sorgen. 64% glauben, keine Koalition könne die Probleme lösen. Eine klare Mehrheit von 74% wünscht bundesweite Volksentscheide. Befragt wurden 1001 Menschen zwischen dem 13. und 15. Mai. In Osnabrück läuft am Sonntag, dem 17. Mai, die Maiwoche mit mehr als 150 Acts auf 5 Bühnen. Auf dem Marktplatz beginnt ab 18 Uhr das Rudelsingen. Im Europadorf spielt ab 12.30 Uhr eine niederländische Blasmusikgruppe. Am Jürgensort gibt es ab 15 Uhr einen Clubabend, in der Georgstraße tritt gegen 18.20 Uhr eine Punkrockband auf. Der VfL Osnabrück hat seine Drittligameistersaison mit einem 4:3 beim VfB Stuttgart 2 abgeschlossen und die Marke von 80 Punkten übersprungen. Trainer Timo Schulz rotierte stark und wurde vor dem Anpfiff als Trainer der Saison geehrt. Zweiter Direktaufsteiger ist Energie Cottbus, Rot-Weiß Essen sicherte sich Rang 3 und die Aufstiegsrelegation der MSV Duisburg wurde nur Vierter. So viel zu den Nachrichten. Hanna, wie wird das Wetter?
2: Ja, Tore, lass uns das Wetter in Osnabrück anschauen. Jetzt ist es leicht bewölkt und trocken bei etwa 6 Grad, dazu ein ruhiger bis spürbarer Südwind. Heute wird es wolkiger, hin und wieder ziehen leichte Schauer durch, dazwischen bleibt es oft trocken. Höchstwerte um 14 Grad, der Südwind weht spürbar, gelegentlich böig. Morgen meist grauer Himmel mit immer wieder leichtem, teils längerem Regen bis rund 12 Grad, schwacher bis mäßiger Südwest bis Südwind. Übermorgen etwas freundlicher mit längeren trockenen Phasen, um 17 Grad, meist angenehmer Wind.
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3: Moin zusammen, hier ist Heiko auf Hase Radio, dein Sender für Osnabrück und den Landkreis. Wir bringen dich entspannt ins Wochenende mit viel Musik und den wichtigsten News. Unter anderem zum tödlichen Unfall auf der A33 bei Osnabrück mit 3 Verletzten. Jetzt wird's musikalisch. Hier kommt für dich Kane Brown mit Bury Me in Georgia, dem Single-Edit.

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1: Guten Morgen, Osnabrück. Guten Morgen an alle, die schon mit Kaffee in der Hand oder noch im Halbschlaf am Frühstückstisch sitzen. Hier sind wieder Tore und Heiko für euch.
2: Moin zusammen, schön, dass ihr wieder dabei seid. Und falls ihr noch im Bett liegt, kein schlechtes Gewissen, wir reden uns hier schon warm, damit ihr entspannt liegen bleiben könnt.
1: Heiko, reden wir uns doch direkt schön heiß. Der VfL hat seine Drittligasaison mit einem Sieg beim VfB Stuttgart 2 beendet. Meister, Aufstieg und dann noch so ein wilder Kick. Wie viel Puls hattest du da zum Schluss?
2: Ich sag mal so, das war von gemütlichem Sonntagnachmittag-Kick zu Wo ist mein Baldrian in echt kurzer Zeit. Erst denkt man, joa, die Lila-Weißen schaukeln das locker runter. Und dann wird das Ding hinten raus nochmal so wild, dass selbst der Fernseher nervös wird.
1: Zumal das Spiel ja eigentlich bedeutungslos war, Tabellenführer durch, Aufstieg klar und Timo Schulz denkt sich, komm, wir rotieren einmal durch die Mannschaft, damit wirklich jeder nochmal Grasflecken auf der Hose kriegt. Wie fandst du die Idee?
2: Ziemlich stark, ehrlich gesagt. Da merkst du, der vertraut dem ganzen Kader. Ersatztorhüter Sauter darf nochmal ran, einige Stammkräfte bekommen Pause und trotzdem reicht's auswärts gegen die Nachwuchstruppe von Stuttgart. So schaffst du Stimmung in der Mannschaft und keiner fühlt sich nur als Trainingskegel.
1: Mein Highlight war ja Patrick Kammerbauer. Gefühlt bei jeder gefährlichen Szene seine Füße im Spiel. Der Mann hat Vorlagen verteilt wie Flyer in der Innenstadt, oder?
2: Voll. Der war Vorlagengeber vom Dienst. Erst holt er den zweiten Ball nach einer Standardsituation zurück in den Strafraum. Jakobsen sagt Danke und nickt ein. Dann buttert Kammerbauer die nächste Flanke rein. Fridolin Wagner nimmt das Ding direkt, technisch richtig fein. Und plötzlich sieht das alles sehr nach Meisterfußball aus.
1: Und dann die Phase direkt nach der Pause. Kopacz legt für Meißner auf und der trifft wieder. Man meint, so, Deckel drauf, jetzt rollt der VfL gemütlich Richtung Sommerpause. Tja, denkste.
2: Ja, da haben die Stuttgarter Nachwuchskicker mal kurz gesagt, wir sind auch noch da. Erst Justin Diehl, dann dieses Drehschusstor von Uro Takbar und der Freistoß von Sessa. Da wurde es für Sauter im Kasten richtig unangenehm. Man hat gemerkt, dass das Ding für Stuttgart Prestige war. Einmal dem Meister noch ein bisschen auf den Schlips treten.
1: Emotionalster Moment für mich, der späte Einsatz von Robert Tesche. Da merkst du, wie Fußball manchmal doch ein bisschen Romantik zulässt, oder?
2: Ja, das war richtig schön. Kurz vor Schluss kommt er nochmal rein, damit er noch ein paar letzte Minuten Profifußball mitnehmen kann, bevor er die Schuhe an den Nagel hängt. Du siehst, wie die Mitspieler nochmal extra ackern, damit das mit einem Sieg endet. Das sind die Geschichten, die so eine Saison anfangen zu glänzen lassen.
1: Drumherum ja auch Drama pur in der Liga, Cottbus steigt direkt mit auf, Duisburg verpasst in letzter Sekunde die Relegation, Rot-Weiß Essen sticht nochmal zu, aber für uns hier in Osnabrück zählt am Ende Drittligameister zurück in die zweite und die Stadt darf den ganzen Sommer stolz auf die lila Fahnen gucken.
2: Genau, und wer da noch tiefer eintauchen will, alle Tore, Berichte, Analysen, das komplette VfL-Paket rund um diese Saison, findet ihr natürlich online bei hasepost.de, da könnt ihr euch richtig reinklicken.
1: Dann schwenken wir rüber von der Fantribüne zur Innenstadt. Die Maiwoche steht an. Innenstadt-Safari zwischen Marktplatz, Georgstraße, Herrenteichswall und Alando Maidorf. Heiko, hast du schon einen Plan, wie du dich da von Bühne zu Bühne schleppst?
2: Mein Plan ist, ich tue so, als hätte ich einen Plan und lass mich dann einfach von Musik und Essensgeruch treiben. Marktplatz mit Dance 4 Kids und später The Dizzy Dudes, Europadorf mit Dirty Deeds, Jürgensort mit Rosenhof Clubabend und 90er und 2000er Hits. Da stolperst du automatisch irgendwo rein.
1: Ich sehe dich schon im Europadorf zu AC/DC-Covern mit Pommes in der Hand headbangen, während du mir per Sprachnachricht erklärst, dass du nur mal kurz rübergucken wolltest.
2: Ja, und danach hänge ich vermutlich bei den Bunker Boys in der Georgstraße rum. Trap, Oldschool, Battle Rap, Real Talk Gelaber, klingt nach. Ich verstehe nicht alles, aber der Beat ist gut. Und wenn's dann spät wird, endet der Abend irgendwo im Alando Maidorf, wenn DJ Crit P die Regler nach oben schiebt.
1: Was ich an der Maiwoche echt mag, du triffst immer irgendwen, den du seit Ewigkeiten nicht gesehen hast. Einer steht immer plötzlich mit einem Getränk vor dir und sagt, ey, wohnst du noch in Osna?
2: Und alle erzählen dir dann ihre beste, ich war viel zu lange auf der Maiwoche-Geschichte. Pro Tipp von mir, zwischendurch einfach mal Wasser trinken, Leute. Und wer das komplette Programm will, alle Uhrzeiten, Bühnenpläne, das Ganze drumherum, Hasepost hat da online eine schöne Übersicht für euch.
1: Vom lauten Bierzelt jetzt in die stille Ausstellung, Internationaler Museumstag steht auch an und Osnabrück plus Landkreis drehen richtig auf. Freier Eintritt, Sonderaktionen, Führungen. Heiko, was sticht dir da besonders ins Auge?
2: Ich mag ja, dass das Motto Museums Uniting a Divided World echt gut zu dem passt, was hier läuft. In Bad Essen kannst du dir in der Harpenfelder Dorfschmiede zeigen lassen, wie früher geschmiedet wurde, Kunst im Schafstall gucken und dir dabei Kaffee und Kuchen gönnen. In Berge gibt's im Museum Meierhaus eine Ausstellung über Blechdosen. Klingt unscheinbar, ist aber oft spannender, als man denkt.
1: Und dann wird's tierisch in Bramsche, Igel Museum. Da kannst du dir vom Museumsmacher erklären lassen, wie diese stachligen Kollegen so ticken, inklusive Kaffee und Kuchen. Ich wette, die Hälfte der Leute will nachher einen Igel adoptieren.
2: In Bersenbrück wiederum, Museum im Kloster mit regionaler Kunst, Ausstellungen wie Hase fließt und Führungen durch die Geschichte des Osnabrücker Nordkreises. Und in Schwagstorf gleich eine ganze Museumslandschaft. Archäologische Funde im Museum Schnippenburg, alte Haushaltsgeräte und Vorführungen wie Spinnen, Weben, Flechten, Klöppeln plus Technikmuseum von analog bis digital. Das ist so ein Programmpunkt, wo du mit der ganzen Familie locker einen Nachmittag zubekommst.
1: In Fenne im Dorfmuseum Fennermühle dreht sich alles um die kleinen Krabbler und Flieger, Insekten und ihre Bedeutung fürs Ökosystem. Finde ich super, weil das ja gerade auch ein Riesenthema ist. Artenvielfalt, Schutz, was können wir alle tun?
2: In der Stadt Osnabrück selbst geht's dann richtig rund. Museumsquartier mit kindgerechten Führungen, mit der Maus durchs Haus, Screenings von der Sendung mit der Maus, Führungen zu jüdischer Geschichte im Mittelalter und der Bucksturm ist wieder zugänglich. Da kannst du mal eben in die Stadtgeschichte abtauchen und danach an der Kinderbetreuung vorbeiwinken.
1: MIK Museum Industriekultur hat Mitmach- und Bastelangebote rund ums Zukunft-Bauen-Thema, dazu Workshops wie Urban Sketching. Im Diözesanmuseum versteckt sich die Raupe Nimmersatt in einer Vitrine, perfekt für Kids auf Suchmission. Und im Forum am Dom gibt's Mal- und Bastelaktionen und Führungen durch Domschatz und Museum.
2: Und wenn ihr noch Energie habt, könnt ihr ins Museum am Schölerberg mit seinen Ausstellungen zu Astronomie, Wasser, Wald, Offenland und Stadt plus einer Sonderausstellung über Insektenvielfalt und deren Gefährdung. Oder ihr schaut beim European Media Art Festival vorbei, das in der Kunsthalle einen Workshop anbietet, der den öffentlichen Raum zur Spielwiese macht. Da geht es dann auch um Denkmäler, Skulpturen und wie man diesen Raum neu denken kann.
1: Damit habt ihr fürs Wochenende eigentlich alles. Fußball zum Feiern, Maiwoche zum Ausrasten, Museen zum Entdecken. Und wenn ihr unterwegs mal checken wollt, was sonst noch in Osnabrück passiert, Hasepost hält euch online mit allen aktuellen Meldungen aus Stadt und Landkreis auf dem Laufenden.
2: Wir drücken euch jetzt virtuell den ersten Kaffee des Tages in die Hand, wünschen euch eine gute Zeit in Osnabrück, egal ob ihr im Stadion, zwischen den Maiwochenbühnen oder im Museum unterwegs seid und melden uns morgen früh wieder.
1: Passt auf euch auf, genießt den Tag und bleibt den Lila-Weißen der Kultur und der Maiwoche treu. Bis morgen.
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war All for You von A. Clark und Vinny hier bei Hase Radio, 8.35 Uhr. Schön, dass du mit uns wach bist. Wir müssen leider kurz ernst werden. Auf der A33 bei Osnabrück hat es in der Nacht zu Samstag einen schweren Unfall gegeben. Zwischen Osnabrück Süd und Haderberg Richtung Bielefeld hatte sich nach einem anderen Crash ein Stau gebildet. Ein 42-jähriger Fahrer hat das Stauende offenbar zu spät gesehen und ist wohl ungebremst auf ein Auto vor ihm aufgefahren. Dabei kam es zu einer Kettenreaktion mit mehreren Wagen. Der Mann wurde schwer verletzt ins Krankenhaus gebracht und ist dort später gestorben. Drei weitere Menschen wurden leicht verletzt. Die A33 war Richtung Bielefeld mehrere Stunden voll gesperrt. Die Polizei ermittelt jetzt den genauen Ablauf. Wir schicken viel Kraft an alle Betroffenen und machen für dich weiter mit Musik. Hier kommt Hot Girl Problems von The Kid LAROI.

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1: Hier ist Hans mit den aktuellen Meldungen aus der Region. Willkommen zu den Lokalnachrichten. Der Spielplatz an der Karl-Legien-Straße im Osnabrücker Stadtteil Schinkel ist nach umfassender Modernisierung wieder geöffnet, auch wenn der Rasen noch anwachsen muss. Entstanden sind barrierearme Wege, ein großes Feuerwehrspielgerät, neue Angebote für kleinere Kinder sowie ein multifunktionales Sportfeld mit Fußball, Basketball und Tischtennis. Planung und Finanzierung liefen über das Programm Sozialer Zusammenhalt Schinkel mit Städtebaufördermitteln von Bund, Ländern und Kommune. Heute, am 17. Mai 2026, wird in Osnabrück verstärkt geblitzt. Gemeldet ist unter anderem ein Blitzeranhänger an der Lotterstraße. Die Kontrollpunkte wechseln täglich je nach Verkehrslage. Eine Gewähr für die Richtigkeit gibt es nicht. Wer einen mobilen Blitzer im Stadtgebiet entdeckt, kann Ort, Fahrtrichtung und Uhrzeit per Mail an blitzerohasepost.de melden. Die Hinweise werden redaktionell geprüft und teils online oder bei Hase Radio veröffentlicht. Die Maiwoche verwandelt die Innenstadt in einen Treffpunkt mit Live-Musik, gutem Essen und Feierlaune. Für Sonntag, den 17. Mai, empfiehlt die Redaktion gemeinsames Rudelsingen am Abend auf dem Marktplatz, Blasmusik und Schlager der niederländischen Gruppe De Schoimkragen im Europadorf ab dem Mittag, der Clubabend-Tanztee vom Hyde Park am Nachmittag am Jürgensort und deutscher Punkrock von Finn von gestern am frühen Abend in der Georgstraße. Das gesamte Programm steht auf der Website der Maiwoche. Das waren die aktuellen Meldungen aus unserer Region.

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Guten Morgen zusammen. 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

damit zurück aus Alles ist GUT bei Sophia. Es ist jetzt 8.51 Uhr hier bei Hase Radio. Heute, am 17. Mai 2026, gibt's wieder Action in Osnabrück. Unsere Leser melden mobile Kontrollen. Achtung beim Fahren, irgendwo steht heute garantiert eine Radarfalle. Gemeldet ist heute Blitzeranhänger auf der Lotterstraße. Die Kontrollpunkte wechseln täglich und flexibel. Eine Gewähr für die Richtigkeit kann es nicht geben. Wenn du einen mobilen Blitzer entdeckst, schick uns gern eine kurze Info an die Hasepost mit Ort, Richtung und, wenn möglich, Uhrzeit. Wir prüfen jede Einsendung redaktionell. Angaben aktualisiert am 17. Mai 2026 um 5.30 Uhr. Und jetzt weiter mit No Time to Talk von den Jonas Brothers.

Ein 32-jähriger Autofahrer ist erst verunglückt, wollte wohl von der Autobahn 2 auf die 39 Richtung Kassel, kam in einer Kurve von der Fahrbahn ab, prallte gegen die Schutzplanke und hat dann aus noch ungeklärten Gründen zu Fuß die Fahrbahnen überquert. In Richtung Berlin erfasste ihn ein Lastwagen, der Mann starb noch an der Unfallstelle. Die Sperrungen sind inzwischen aufgehoben, aber die Zahlen sind insgesamt beunruhigend. In Niedersachsen gibt es wieder mehr Verkehrstote, etwa 7% mehr als im Vorjahr. Also, fahr heute bitte extra aufmerksam. Hier bei Hase Radio geht's weiter mit Changing von Kevin Jonas.

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1: Ich bin Tore, hier sind die Nachrichten. Berlin, gut ein Jahr nach Amtsantritt der schwarz-roten Bundesregierung, wächst laut einer Insa-Umfrage für die Bild am Sonntag die Sorge der Bevölkerung über deren Politik. 84% äußern große oder sehr große Sorge um Deutschland, nur 11% machen sich geringe Sorgen. 64% glauben, keine Koalition könne die Probleme lösen. Eine klare Mehrheit von 74% wünscht bundesweite Volksentscheide. Befragt wurden 1001 Menschen zwischen dem 13. und 15. Mai. In Osnabrück läuft am Sonntag, dem 17. Mai, die Maiwoche mit mehr als 150 Acts auf 5 Bühnen. Auf dem Marktplatz beginnt ab 18 Uhr das Rudelsingen. Im Europadorf spielt ab 12.30 Uhr eine niederländische Blasmusikgruppe. Am Jürgensort gibt es ab 15 Uhr einen Clubabend. In der Georgstraße tritt gegen 18.20 Uhr eine Punkrockband auf. Der VfL Osnabrück hat seine Drittligameistersaison mit einem 4:3 beim VfB Stuttgart 2 abgeschlossen und die Marke von 80 Punkten übersprungen. Trainer Timo Schulz rotierte stark und wurde vor dem Anpfiff als Trainer der Saison geehrt. Zweiter Direktaufsteiger ist Energie Cottbus, Rot-Weiß Essen sicherte sich Rang 3 und die Aufstiegsrelegation der MSV Duisburg wurde nur Vierter. Das waren die Nachrichten, jetzt das Wetter mit Hanna.
2: Danke Tore, das Wetter in Osnabrück. Jetzt ist es leicht bewölkt und trocken bei etwa 6 Grad, dazu ein ruhiger bis spürbarer Südwind. Heute wird es wolkiger, hin und wieder ziehen leichte Schauer durch, dazwischen bleibt es oft trocken. Höchstwerte um 14 Grad, der Südwind weht spürbar, gelegentlich böig. Morgen meist grauer Himmel mit immer wieder leichtem, teils längerem Regen bis rund 12 Grad, schwacher bis mäßiger Südwest bis Südwind. Übermorgen etwas freundlicher mit längeren trockenen Phasen, um 17 Grad, meist angenehmer Wind.
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3: Guten Morgen, hier ist Heiko auf Hase Radio, deinem Sender für Osnabrück und den Landkreis. Schön, dass du mit uns in den Tag startest. Gleich sprechen wir über ein ernstes Thema. Die WHO ruft wegen Ebola in Afrika den internationalen Gesundheitsnotstand aus. Vorher wird's musikalisch. Hier für dich Sabrina Carpenter mit ihrem neuen Song Taste.

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Hotel von Milano und Sarah Connor. Es ist gerade 9.20 Uhr hier bei Hase Radio und die Maiwoche steht vor der Tür. Für viele die schönste Zeit des Jahres. Unsere Tipps für Sonntag, den 17. Mai. Auf dem Marktplatz beginnt um 18 Uhr das Rudelsingen, ideal zum gemeinsamen Mitsingen. Im Europadorf spielt um 12.30 Uhr die Schwimmkragen mit stimmiger Blasmusik und bekannten Schlagern. Im Jürgensort startet um 15 Uhr der Clubabend des Hyde Parks, Tanztee mit großen Pop-Hits. Auf der Georgstraße zeigen Finn von gestern gegen 18.20 Uhr ihren deutschsprachigen Punkrock. Das komplette Tagesprogramm findest du auf der Website der Maiwoche. Bleib dran, jetzt kommt Stay von Miles Smith.

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1: Hier ist Hans mit den aktuellen Meldungen aus der Region. Willkommen zu den Lokalnachrichten. Der Spielplatz an der Karl-Legien-Straße im Osnabrücker Stadtteil Schinkel ist nach umfassender Modernisierung wieder geöffnet, auch wenn der Rasen noch anwachsen muss. Entstanden sind barrierearme Wege, ein großes Feuerwehrspielgerät, neue Angebote für kleinere Kinder sowie ein multifunktionales Sportfeld mit Fußball, Basketball und Tischtennis. Planung und Finanzierung liefen über das Programm Sozialer Zusammenhalt Schinkel mit Städtebaufördermitteln von Bund, Ländern und Kommunen. Heute, am 17. Mai 2026, wird in Osnabrück verstärkt geblitzt. Gemeldet ist unter anderem ein Blitzeranhänger an der Lotterstraße. Die Kontrollpunkte wechseln täglich je nach Verkehrslage. Eine Gewähr für die Richtigkeit gibt es nicht. Wer einen mobilen Blitzer im Stadtgebiet entdeckt, kann Ort, Fahrtrichtung und Uhrzeit per Mail an blitzerohasepost.de melden. Die Hinweise werden redaktionell geprüft und teils online oder bei Hase Radio veröffentlicht. Die Maiwoche verwandelt die Innenstadt

Live-Musik, gutem Essen und Feierlaune. Für Sonntag, den 17. Mai, empfiehlt die Redaktion gemeinsames Rudelsingen am Abend auf dem Marktplatz, Blasmusik und Schlager der niederländischen Gruppe De Schäumkragen im Europadorf ab dem Mittag, der Clubabend Tanztee vom Hyde Park am Nachmittag am Jürgensort und deutscher Punkrock von Finn von gestern am frühen Abend in der Georgstraße. Das gesamte Programm steht auf der Website der Maiwoche.

Und damit ein sanfter Übergang von Gone, Gone, Gone von David Guetta, Teddy Swims and Tones and I. Es ist kurz vor 9. Nein, es ist 9.53 Uhr hier auf Hase Radio. Eine kurze, ernste Meldung. Die Weltgesundheitsorganisation stuft den Ebola-Ausbruch in der DR Kongo und in Uganda als internationale Gesundheitsnotlage ein, nicht aber als Pandemie. Bis zum 16. Mai 2026 meldet die WHO in Ituri 8 laborbestätigte Fälle, 246 Verdachtsfälle und 80 vermutete Todesfälle. Außerdem 2 Fälle in Kampala und einen in Kinshasa. Die hohe Positivitätsrate, Todescluster und große Mobilität deuten auf ein größeres Ausbruchsgeschehen hin. Die WHO fordert internationale Zusammenarbeit, lobt die Länderleitungen und warnt, gegen den spezifischen Virustyp gibt es derzeit keine zugelassenen Therapeutika oder Impfstoffe. Bleib bei uns, gleich kommt Closer to Me von Mark.

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1: Hier sind die neuesten Meldungen. Ich bin Tore. Berlin, gut ein Jahr nach Amtsantritt der schwarz-roten Bundesregierung, wächst laut einer Insa-Umfrage für die Bild am Sonntag die Sorge der Bevölkerung über deren Politik. 84% äußern große oder sehr große Sorge um Deutschland, nur 11% machen sich geringe Sorgen. 64% glauben, keine Koalition könne die

0: Probleme lösen. Eine klare Mehrheit von 74% wünscht bundesweite Volksentscheide. Befragt wurden 1001 Menschen zwischen dem 13. und 15. Mai. In Osnabrück läuft am Sonntag, dem 17. Mai, die Maiwoche mit mehr als 150 Acts auf 5 Bühnen. Auf dem Marktplatz beginnt ab 18 Uhr das Rudelsingen. Im Europadorf spielt ab 12.30 Uhr eine niederländische Blasmusikgruppe. Am Jürgensort gibt es ab 15 Uhr einen Clubabend. In der Georgstraße tritt gegen 18.20 Uhr eine Punkrockband auf. Der VfL Osnabrück hat seine Drittligameistersaison mit einem 4:3 beim VfB Stuttgart 2 abgeschlossen und die Marke von 80 Punkten übersprungen. Trainer Timo Schulz rotierte stark und wurde vor dem Anpfiff als Trainer der Saison geehrt. Zweiter Direktaufsteiger ist Energie Cottbus, Rot-Weiß Essen sicherte sich Rang 3 und die Aufstiegsrelegation der MSV Duisburg wurde nur Vierter. Das waren die Nachrichten, jetzt das Wetter mit Hanna.
1: Danke Tore, das Wetter in Osnabrück. Jetzt ist es leicht bewölkt und trocken bei etwa 6 Grad, dazu ein ruhiger bis spürbarer Südwind. Heute wird es wolkiger, hin und wieder ziehen leichte Schauer durch, dazwischen bleibt es oft trocken. Höchstwerte um 14 Grad, der Südwind weht spürbar, gelegentlich böig. Morgen meist grauer Himmel mit immer wieder leichtem, teils längerem Regen bis rund 12 Grad, schwacher bis mäßiger Südwest bis Südwind. Übermorgen etwas freundlicher mit längeren trockenen Phasen, um 17 Grad, meist angenehmer Wind.
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3: Moin aus dem Hase Radio Studio, hier ist Heiko im Club 490 am Wochenende. Dein Soundtrack für Osnabrück und die Region. Gleich sprechen wir natürlich über den VfL, der in Asbach mit 4:3 gewonnen und damit die 80-Punkte-Marke geknackt hat. Jetzt wird's erstmal groß und weltweit. Hier kommt We Pray, die Single-Version von Coldplay, Little Sims, Burna Boy, Eliana und Teenie. Laut machen!

schönen Sonntag zusammen. Habt ihr heute schon mal euren Kopf aus dem Fenster gehalten? Alle Baustellen sind heute leise, kein Rasenmäher brummt in der Nachbarschaft und auch der Straßenlärm dürfte heute aufgrund des Sonntags deutlich leiser sein. Wir finden, das sollten wir ändern. Also, naja, jetzt nicht den Baulärm, ne? Aber wenn jetzt einfach jeder von euch den nächsten Song mal so richtig laut aufdreht und auch das Fenster auflässt, dann hören eure Nachbarn endlich mal gute Musik. Auf geht's, hier kommt er. Schönen Sonntag zusammen.

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schönen Sonntag zusammen. Habt ihr heute schon mal euren Kopf aus dem Fenster gehalten? Alle Baustellen sind heute leise, kein Rasenmäher brummt in der Nachbarschaft und auch der Straßenlärm dürfte heute aufgrund des Sonntags deutlich leiser sein. Wir finden, das sollten wir ändern. Also, naja, jetzt nicht den Baulärm, ne? Aber wenn jetzt einfach jeder von euch den nächsten Song mal so richtig laut aufdreht und auch das Fenster auflässt, dann hören eure Nachbarn endlich mal gute Musik. Auf geht's, hier kommt er. Schönen Sonntag zusammen.

das war Sarah Connor mit Ficker hier bei Hase Radio. 10.19 Uhr, schön, dass du dabei bist. Wir schauen kurz nach Wilhelmshaven. Da hat ein aufmerksamer Nachbar vermutlich Schlimmeres verhindert. In einem Mehrfamilienhaus ging am Samstagnachmittag ein Rauchmelder los. Der Nachbar hat nicht weggeschaut, sondern direkt die Feuerwehr gerufen. Die ist über den Balkon in die Wohnung rein und hat die Bewohnerin bewusstlos im Bad gefunden. Sie kam sofort ins Krankenhaus. In der Küche, angebranntes Essen auf dem Herd, kleiner Brand, viel Rauch im Treppenhaus. Das Feuer war schnell gelöscht, die anderen Hausbewohner mussten nur kurz raus und konnten nach knapp einer Stunde wieder zurück. Das zeigt mal wieder, Rauchmelder retten Leben und aufmerksame Nachbarn auch. Hier bleibt's emotional. Jetzt für dich Lühn mit Lass mich nicht los.

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2: ja, was denn?
1: Lass mal einen Song machen.
2: Auf den jetzt?
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0: schönen Sonntag zusammen. Habt ihr heute schon mal euren Kopf aus dem Fenster gehalten? Alle Baustellen sind heute leise, kein Rasen mehr brummt in der Nachbarschaft und auch der Straßenlärm dürfte heute aufgrund des Sonntags deutlich leiser sein. Wir finden, das sollten wir ändern. Also, naja, jetzt nicht den Baulärm, ne? Aber wenn jetzt einfach jeder von euch den nächsten Song mal so richtig laut aufdreht und auch das Fenster auflässt, dann hören eure Nachbarn endlich mal gute Musik. Auf geht's, hier kommt er. Schönen Sonntag zusammen.
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1: Hier ist Hans mit den aktuellen Meldungen aus der Region. Willkommen zu den Lokalnachrichten. Der Spielplatz an der Karl-Legien-Straße im Osnabrücker Stadtteil Schinkel ist nach umfassender Modernisierung wieder geöffnet, auch wenn der Rasen noch anwachsen muss. Entstanden sind barrierearme Wege, ein großes Feuerwehrspielgerät, neue Angebote für kleinere Kinder sowie ein multifunktionales Sportfeld mit Fußball, Basketball und Tischtennis. Planung und Finanzierung liefen über das Programm Sozialer Zusammenhalt Schinkel mit Städtebaufördermitteln von Bund, Ländern und Kommune. Heute, am 17. Mai 2026, wird in Osnabrück verstärkt geblitzt. Gemeldet ist unter anderem ein Blitzeranhänger an der Lotterstraße. Die Kontrollpunkte wechseln täglich je nach Verkehrslage. Eine Gewähr für die Richtigkeit gibt es nicht. Wer einen mobilen Blitzer im Stadtgebiet entdeckt, kann Ort, Fahrtrichtung und Uhrzeit per Mail an blitzerohasepost.de melden. Die Hinweise werden redaktionell geprüft und teils online oder bei Hase Radio veröffentlicht. Die Maiwoche verwandelt die Innenstadt in einen Treffpunkt mit Live-Musik, gutem Essen und Feierlaune. Für Sonntag, den 17. Mai, empfiehlt die Redaktion gemeinsames Rudelsingen am Abend auf dem Marktplatz, Blasmusik und Schlager der niederländischen Gruppe De Schäumkragen im Europadorf ab dem Mittag, der Clubabend Tanztee vom Hyde Park am Nachmittag am Jürgensort und deutscher Punkrock von Finn von gestern am frühen Abend in der Georgstraße. Das gesamte Programm steht auf der Website der Maiwoche. Soweit die Meldungen aus Ihrer Region.

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1: Am 17.05.1965, heute vor 61 Jahren, wurde Trent Reznor in Mercer, Pennsylvania geboren. Ein Typ, der später die Klangwelt ordentlich durchrütteln sollte. Aus einem Einzelkämpferprojekt namens Nine Inch Nails wurde ein Sound, der Industrie mit Melodie verband. Dunkel, präzise, ungeheuer persönlich. Nach Jahren der Verdichtung und Überproduktion kam 2005 With Teeth, ein Album, das wie ein Neuanfang klang. Es war kompakter, kontrollierter, weniger dicht als The Fragile, aber genauso scharf. Und es landete auf Platz 1 der US-Charts. Singles wie The Hand That Feeds bohrten sich in die Radiowellen, die härteren Nerven blieben erhalten, doch der Songwriting-Haken war neu, geradezu heimtückisch eingängig. Produzent Alan Moulder half, die rohe Energie in klares Design zu verwandeln. Das, was Reznor hier begann, war nicht nur ein Comeback. Es war der nächste Schritt eines Musikers, der später die Grenzen zwischen Rock- und Filmmusik sprengen würde. Die Zusammenarbeit mit Atticus Ross führte zu einem kühlen, aber zutiefst emotionalen Filmklang. The Social Network brachte den Oscar, The Girl with the Dragon Tattoo den Grammy. Nebenbei formte Reznor mit Mary Queen Mandic und Ross How to Destroy Angels, ein Projekt, das die elektronische Dunkelheit in intime Räume rückte. Was bleibt, ist das Bild eines Künstlers, der sich immer wieder neu erfindet. Vom Lärm der Industrie zum präzisen Flüstern im Kino. Und jetzt, um diesen Abend in die richtige Frequenz zu ziehen, Black Noise.

0: kommt noch viel mehr.
1: Das war Cotti d'Azur von Zade. Bevor wir zu It's Not Right, But It's Okay von Felix Jehn, Mainz Whitney Houston schalten, noch fix ein Sporthäppchen. Falls du es noch nicht mitbekommen hast, der VfL Osnabrück hat die Drittligasaison mit einem 4:3 beim VfB Stuttgart 2 gekrönt und die 80-Punkte-Marke geknackt. Timo Schulz rotierte, Ersatzkeeper Sauter debütierte, Patrick Kammerbauer lieferte gleich 3 Assists, Meißner traf zum 14. Mal und Robert Tesche bekam seine Abschiedsminuten. Energie Cottbus steigt auf, Rot-Weiß Essen schnappte sich Rang 3, MSV Duisburg bleibt das bittere Ende. Wir sind jetzt um 10.51 Uhr und weiter geht's mit It's Not Right, But It's Okay von Felix Jehn, Mainz Whitney Houston.

schönen Sonntag zusammen. Habt ihr heute schon mal euren Kopf aus dem Fenster gehalten? Alle Baustellen sind heute leise, kein Rasenmäher brummt in der Nachbarschaft und auch der Straßenlärm dürfte heute aufgrund des Sonntags deutlich leiser sein. Wir finden, das sollten wir ändern. Also, naja, jetzt nicht den Baulärm, ne?

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1: Hier sind die neuesten Meldungen. Ich bin Tore. Die US-Regierung hat eine Ausnahmeregelung für russisches Öl auslaufen lassen. Bis zur Nacht auf Samstag durften bestimmte Lieferungen trotz bestehender Sanktionen verkauft und transportiert werden. Das Finanzministerium in Washington verzichtete auf eine weitere Verlängerung. Ursprünglich sollte die Maßnahme die globalen Energiemärkte entlasten. Sie stieß jedoch auf scharfe Kritik. Gegner bemängelten, dass Russland profitiere, während Entlastungen an den amerikanischen Zapfsäulen ausblieben. Das erhöht den politischen Druck vor den Kongresswahlen im Herbst. In Osnabrück läuft am Sonntag, dem 17. Mai, die Maiwoche mit mehr als 150 Acts auf 5 Bühnen. Auf dem Marktplatz beginnt ab 18 Uhr das Rudelsingen. Im Europadorf spielt ab 12.30 Uhr eine niederländische Blasmusikgruppe. Am Jürgensort gibt es ab 15 Uhr einen Clubabend. In der Georgstraße tritt gegen 18.20 Uhr eine Punkrockband auf. Der VfL Osnabrück hat seine Drittligameistersaison mit einem 4:3 beim VfB Stuttgart 2 abgeschlossen und die Marke von 80 Punkten übersprungen. Trainer Timo Schulz rotierte stark und wurde vor dem Anpfiff als Trainer der Saison geehrt. Zweiter Direktaufsteiger ist Energie Cottbus, Rot-Weiß Essen sicherte sich Rang 3

0: und die Aufstiegsrelegation, der MSV Duisburg wurde nur Vierter. Das waren die Nachrichten, jetzt das Wetter mit Hanna.
1: Danke, Tore. Das Wetter in Osnabrück. Jetzt ist es leicht bewölkt und trocken bei etwa 6 Grad, dazu ein ruhiger bis spürbarer Südwind. Heute wird es wolkiger, hin und wieder ziehen leichte Schauer durch, dazwischen bleibt es oft trocken. Höchstwerte um 14 Grad, der Südwind weht spürbar, gelegentlich böig. Morgen meist grauer Himmel mit immer wieder leichtem, teils längerem Regen bis rund 12 Grad, schwacher bis mäßiger Südwest bis Südwind. Übermorgen etwas freundlicher mit längeren trockenen Phasen, um 17 Grad, meist angenehmer Wind.
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3: Moin aus dem Hase Radio Studio, hier ist Heiko im Club 490 am Wochenende. Schön, dass du dabei bist. Wir schauen heute natürlich auch auf die Blitzer- und Radarkontrollen in Osnabrück am Sonntag, 17. Mai 2026 und was das für dich bedeutet. Jetzt wird's musikalisch dicker. Hier kommt Monster von Don Diablo und Felix Jehn. Lauter drehen!

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war Lady Gaga mit The Dead Dance hier bei Hase Radio. Und wenn du gerade in Lila-Weiß unterwegs bist, perfekte Musikauswahl, würde ich sagen. Wir haben jetzt kurz nach 11, so gegen 11.22 Uhr, und in Osnabrück ist heute richtig Partylaune angesagt. Der VfL ist Stargast auf der Maiwoche. Frisch gebackener Drittligameister, zurück in der zweiten Bundesliga. Und das schon zum 8. Mal. Rekord. Heute Vormittag der Empfang im Rathaus. Eintrag ins Goldene Buch. Danach geht's gemeinsam raus auf den Markt. Und später steigt dann vor dem Rathaus die große Meisterfeier mit den Fans. Ähnliche Bilder wie 2019. Tausende in lila-weiß. Da darf's heute richtig krachen. Und auch der SV Meppen feiert seinen Aufstieg in die dritte Liga. Da wird nachher der Marktplatz voll. Die passende Hymne zur Feier kommt jetzt. Rebellion, Audrey Hepp, Michael Patrick Kelly und Shaggy.

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1: Hier sind die wichtigsten Meldungen aus unserer Region. Mit Hans. VfL Osnabrück beendet seine historische Drittligasaison mit einem 4:3 beim VfB Stuttgart 2, knackt damit die Marke von 80 Punkten und feiert die Meisterschaft. Trainer Timo Schulz rotiert kräftig und wird vor dem Anpfiff als Trainer der Saison geehrt. Energie Cottbus steigt als Tabellenzweiter nach 12 Jahren wieder in die zweite Bundesliga auf. Rot-Weiß Essen sichert sich in Ulm in der Nachspielzeit die Relegation. Der MSV Duisburg verpasst den Aufstieg knapp. Der Spielplatz an der Karl-Legien-Straße im Osnabrücker Stadtteil Schinkel ist nach umfassender Modernisierung wieder geöffnet, auch wenn der Rasen noch anwachsen muss. Entstanden sind barrierearme Wege, ein großes Feuerwehrspielgerät, neue Angebote für kleinere Kinder sowie ein multifunktionales Sportfeld mit Fußball, Basketball und Tischtennis. Planung und Finanzierung liefen über das Programm Sozialer Zusammenhalt Schinkel mit Städtebaufördermitteln von Bund, Ländern und Kommune. Die Maiwoche verwandelt die Innenstadt in einen Treffpunkt mit Live-Musik, gutem Essen und Feierlaune. Für Sonntag, den 17. Mai, empfiehlt die Redaktion gemeinsames Rudelsingen am Abend auf dem Marktplatz, Blasmusik und Schlager der niederländischen Gruppe De Schäumkragen im Europadorf ab dem Mittag, der Clubabend Tanztee vom Hyde Park am Nachmittag am Jürgensort und deutscher Punkrock von Finn von gestern am frühen Abend in der Georgstraße. Das gesamte Programm steht auf der Website der Maiwoche. Soweit die Meldungen aus Ihrer Region.

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11:53, du bist bei Hase Radio. Hot Girl Problems von The Kid LAROI läuft aus. Und wir schauen kurz auf was Ernstes hier bei uns im Norden. In Oldenburg werden seit gut einem Jahr menschenfeindliche, rassistische und antisemitische Vorfälle gesammelt. Für 2025 wurden 144 Fälle gemeldet. Und nur ungefähr 15% davon waren vorher überhaupt öffentlich bekannt. Ohne dieses Monitoring würde das meiste einfach unter dem Radar verschwinden. Am häufigsten geht's um rassistische, antisemitische oder queerfeindliche Angriffe. Von Hass im Netz bis hin zu körperlichen Attacken oder rechten Parolen im Stadtbild. Die Stellenleiterin sagt ganz klar, jeder einzelne Vorfall ist einer zu viel. Für Betroffene, Minderheiten und unsere Demokratie. Ein Thema, das nachwirkt. Und genau dazu passt der nächste Song. Hier ist Leonie mit By Your Side.

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1: Hier ist Tore am Mikrofon. Willkommen zu den Nachrichten. Russland hat in der Nacht auf Sonntag nach eigenen Angaben insgesamt 556 ukrainische Drohnen über mehr als einem Dutzend Regionen abgefangen und zerstört. Die Angaben sind nicht unabhängig überprüft. In den Oblasten Moskau und Belgorod wurden insgesamt 4 Menschen getötet. Auch aus Sewastopol, Kiew und Dnipro werden Schäden und Verletzte nach gegenseitigen Drohnenangriffen gemeldet. In Osnabrück läuft am Sonntag, dem 17. Mai, die Maiwoche mit mehr als 150 Acts auf 5 Bühnen. Auf dem Marktplatz beginnt ab 18 Uhr das Rudelsingen. Im Europadorf spielt ab 12.30 Uhr eine niederländische Blasmusikgruppe. Am Jürgensort gibt es ab 15 Uhr einen Clubabend. In der Georgstraße tritt gegen 18.20 Uhr eine Punkrockband auf. Der VfL Osnabrück hat seine Drittligameistersaison mit einem 4:3 beim VfB Stuttgart 2 abgeschlossen und die Marke von 80 Punkten übersprungen. Trainer Timo Schulz rotierte stark und wurde vor dem Anpfiff als Trainer der Saison geehrt. Zweiter Direktaufsteiger ist Energie Cottbus, Rot-Weiß Essen sicherte sich Rang 3 und die Aufstiegsrelegation der MSV Duisburg wurde nur Vierter. Soweit die Meldungen. Hanna, wie sieht's mit dem Wetter aus?
2: Ja, Tore, lass uns das Wetter in Osnabrück anschauen. Aktuell hängt eine graue Wolkendecke am Himmel bei etwa 13 Grad und leichtem Lüftchen aus Süden, Frisur safe. Heute bleibt's meist bewölkt, später mit kleinen Sonnenfenstern. Maximal um 14 Grad, abends etwa 12 Grad, dazu nur ein zarter Wind. Morgen wird's grauer und zeitweise nass mit leichtem Regen. Rund 12 Grad, gemütlicher Südwind, eher Schirm- als Mützenwetter. Übermorgen deutlich freundlicher, viele Wolken, aber nette Lücken und 18 bis 20 Grad, nur etwas Wind.
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3: Moin aus dem Club.

Club 490 am Wochenende. Hier ist Heiko auf Hase Radio, deinem Sender für Osnabrück und Umgebung. Schön, dass du am Start bist. Wir haben viel Musik für dich, News aus aller Welt und natürlich, was geht heute auf der Maiwoche in Osnabrück am 17. Mai? Jetzt wird's erstmal laut. Hier kommt Atzen und Barbies von Shirin David und Shi Agu.

So klingt Musik am Sonntag bei uns. Schön, dass ihr da seid. Gibt es eigentlich so richtige Sonntagsrituale? Zum Beispiel der Gang zur Kirche oder ein ausgiebiges Sonntagsfrühstück und danach ein Familienspaziergang in der Natur? Meine Nachbarn sind sich da wirklich einig und total routiniert. Die einen backen jede Woche Sonntag, die anderen gehen immer zum Wochenfinale grundsätzlich ins Museum und die von gegenüber, ja, die machen sonntags immer den Haushalt samt Fensterputzen. Und erwischt, ja, ich bin jeden Sonntag hier im Radio. Fast. Schönen Sonntag euch zusammen, jetzt mit diesem Hit hier.

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Das war Take Me to the Rave von Rocco X Pulse Driver X Ninkit. Perfekt, um in Stimmung zu kommen. Es ist gerade 12.21 Uhr und die Maiwoche steht vor der Tür. Die Hasepost-Redaktion hat ein paar Highlights für dich. Am Marktplatz lädt ab 18 Uhr das Rudelsingen zum gemeinsamen Mitsingen der größten Hits ein. Im Europadorf spielt um 12.30 Uhr die niederländische Blasmusikgruppe des Schuimkragen. Auf Jürgensort startet der Clubabend des Hyde Parks, der Tanztee, ab 15 Uhr mit großen Pop-Hits. Und auf der Georgstraße bringt Finn von gestern ab 18.20 Uhr deutschen Punkrock mit selbstgeschriebenen Texten. Das gesamte Tagesprogramm gibt's auf der Website der Maiwoche. Und jetzt geht's weiter mit Ray of Light von Nico Santos. Viel Spaß!

0: So klingt Musik am Sonntag bei uns. Schön, dass ihr da seid. Gibt es eigentlich so richtige Sonntagsrituale? Zum Beispiel der Gang zur Kirche oder ein ausgiebiges Sonntagsfrühstück und danach ein Familienspaziergang in der Natur? Meine Nachbarn sind sich da wirklich einig und total routiniert. Die einen backen jede Woche Sonntag, die anderen gehen immer zum Wochenfinale grundsätzlich ins Museum und die von gegenüber, ja, die machen sonntags immer den Haushalt samt Fensterputzen. Und erwischt, ja, ich bin jeden Sonntag hier im Radio. Fast. Schönen Sonntag euch zusammen, jetzt mit diesem Hit hier.
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1: Hier ist Hans mit den aktuellen Meldungen aus der Region. Willkommen zu den Lokalnachrichten. VfL Osnabrück beendet seine historische Drittligasaison mit einem 4:3 beim VfB Stuttgart 2, knackt damit die Marke von 80 Punkten und feiert die Meisterschaft. Trainer Timo Schulz rotiert kräftig und wird vor dem Anpfiff als Trainer der Saison geehrt. Energie Cottbus steigt als Tabellenzweiter nach 12 Jahren wieder in die zweite Bundesliga auf. Rot-Weiß Essen sichert sich in Ulm in der Nachspielzeit die Relegation. Der MSV Duisburg verpasst den Aufstieg knapp. Der Spielplatz an der Karl-Legien-Straße im Osnabrücker Stadtteil Schinkel ist nach umfassender Modernisierung wieder geöffnet, auch wenn der Rasen noch anwachsen muss. Entstanden sind barrierearme Wege, ein großes Feuerwehrspielgerät, neue Angebote für kleinere Kinder sowie ein multifunktionales Sportfeld mit Fußball, Basketball und Tischtennis. Planung und Finanzierung liefen über das Programm Sozialer Zusammenhalt Schinkel mit Städtebaufördermitteln von Bund, Ländern und Kommune. Die Maiwoche verwandelt die Innenstadt in einen Treffpunkt mit Live-Musik, gutem Essen und Feierlaune. Für Sonntag, den 17. Mai, empfiehlt die Redaktion gemeinsames Rudelsingen am Abend auf dem Marktplatz, Blasmusik und Schlager der niederländischen Gruppe De Schulmkragen im Europadorf ab dem Mittag, der Clubabend Tanztee vom Hyde Park am Nachmittag am Jürgensort und deutscher Punkrock von Finn von gestern am frühen Abend in der Georgstraße. Das gesamte Programm steht auf der Website der Maiwoche.

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Das war Eternity von Alex Warren hier bei Hase Radio. Und wenn du gerade in Osnabrück unterwegs bist, dann merkst du, von Ewigkeit kann heute keine Rede sein. Hier zählt der Moment. Lila-Weiß im Ausnahmezustand, die Stadt ist im VfL-Fieber. Seit dem Vormittag strömen die Fans zum Rathaus. Alle wollen ihre frisch gebackenen Drittligameister sehen, den Aufsteiger in die zweite Bundesliga. Trainer Timo Schulz und das Team sind schon im Rathaus, haben sich im historischen Friedenssaal ins goldene Buch der Stadt eingetragen. Mehr Ehre geht kaum. Und das Ganze passt perfekt zur Maiwoche. Der Marktplatz wird heute zur Verlängerung der Bremer Brücke. Auch sportlich rund um gute Laune in der Region. Der SV Metten feiert den Sprung in die dritte Liga. Es ist kurz vor 13 Uhr und wir liefern dir den Soundtrack dazu. Hier kommt Lana Del Rey mit Henry.

So klingt Musik am Sonntag bei uns. Schön, dass ihr da seid. Gibt es eigentlich so richtige Sonntagsrituale? Zum Beispiel der Gang zur Kirche oder ein ausgiebiges Sonntagsfrühstück und danach ein Familienspaziergang in der Natur? Meine Nachbarn sind sich da wirklich einig und total routiniert. Die einen backen jede Woche Sonntag, die anderen gehen immer zum Wochenfinale grundsätzlich ins Museum und die von gegenüber, ja, die machen sonntags immer den Haushalt samt Fensterputzen. Und erwischt? Ja, ich bin jeden Sonntag hier im Radio. Fast. Schönen Sonntag euch zusammen, jetzt mit diesem Hit hier.

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1: Hier ist Tore am Mikrofon. Willkommen zu den Nachrichten. Russland hat in der Nacht auf Sonntag nach eigenen Angaben insgesamt 556 ukrainische Drohnen über mehr als einem Dutzend Regionen abgefangen und zerstört. Die Angaben sind nicht unabhängig überprüft. In den Oblasten Moskau und Belgorod wurden insgesamt 4 Menschen getötet. Auch aus Sewastopol, Kiew und Dnipro werden Schäden und Verletzte nach gegenseitigen Drohnenangriffen gemeldet. In Osnabrück läuft am Sonntag, dem 17. Mai, die Maiwoche mit mehr als 150 Acts auf 5 Bühnen. Auf dem Marktplatz beginnt ab 18 Uhr das Rudelsingen. Im Europadorf spielt ab 12.30 Uhr eine niederländische Blasmusikgruppe. Am Jürgensort gibt es ab 15 Uhr einen Clubabend. In der Georgstraße tritt gegen 18.20 Uhr eine Punkrockband auf. Der VfL Osnabrück hat seine Drittligameistersaison mit einem 4:3 beim VfB Stuttgart 2 abgeschlossen und die Marke von 80 Punkten übersprungen. Trainer Timo Schulz rotierte stark und wurde vor dem Anpfiff als Trainer der Saison geehrt. Zweiter Direktaufsteiger ist Energie Cottbus, Rot-Weiß Essen sicherte sich Rang 3 und die Aufstiegsrelegation der MSV Duisburg wurde nur Vierter. Das waren die Nachrichten, jetzt das Wetter mit Hanna.
2: Ja, Tore, lass uns das Wetter in Osnabrück anschauen. Aktuell hängt eine graue Wolkendecke am Himmel bei etwa 13 Grad und leichtem Lüftchen aus Süden, Frisur safe. Heute bleibt's meist bewölkt, später mit kleinen Sonnenfenstern. Maximal um 14 Grad, abends etwa 12 Grad, dazu nur ein zarter Wind. Morgen wird's grauer und zeitweise nass mit leichtem Regen. Rund 12 Grad, gemütlicher Südwind, eher Schirm- als Mützenwetter. Übermorgen deutlich freundlicher, viele Wolken, aber nette Lücken und 18 bis 20 Grad, nur etwas Wind.
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3: Moin aus dem Club 490 am Wochenende. Hier ist Heiko auf Hase Radio, deinem Sender für Osnabrück und die Region. Schön, dass du mit uns durch den Nachmittag groovst. Gleich sprechen wir natürlich noch über den starken VfL. 80-Punkte-Marke, 4:3 in Aspach, was für ein Finale. Jetzt gibt's erstmal Musik. Hier kommt Sailor Song von Gigi Perez.

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Carpenter und ja, was für ein Finish. Hier im Studio, es ist 13.20 Uhr und der VfL Osnabrück krönt eine historische Drittligasaison mit einem nervenaufreibenden 4:3 in Stuttgart. Timo Schulz bekam seinen Trainerpreis, rotierte munter durch, Sauter feierte sein erstes Spiel, Teschel durfte noch einmal reinschnuppern und Kammerbauer war heute der Vorlagenkünstler. Osnabrück über 80 Punkte, Aufstieg klar. Dahinter Cottbus steigt direkt auf, Rot-Weiß Essen klaut Duisburg die Relegation in der Nachspielzeit, Drama pur. Jetzt atmen wir durch, freuen uns auf die zweite Liga und schalten schnell weiter. Gleich kommt Band-Aids von Katy Perry, bleibt dran.

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1: Hier ist Hans am Mikrofon mit den lokalen Nachrichten. Am Sonntag, dem 17. Mai, findet weltweit der Internationale Museumstag statt, auch in Stadt und Landkreis Osnabrück. Unter dem Motto Museums Uniting a Divided World öffnen zahlreiche Museen bei freiem Eintritt und laden zu Führungen, Sonderausstellungen, Kreativangeboten und Familienprogrammen ein. Museen sollen als offene Treffpunkte den Dialog fördern und gesellschaftliche Vielfalt sichtbar machen. Koordiniert wird der Aktionstag vom Deutschen Museumsbund. Schirmherr ist Bundesratspräsident Dr. Andreas Bovenschulte. VfL Osnabrück beendet seine historische Drittligasaison mit einem 4:3 beim VfB Stuttgart 2, knackt damit die Marke von 80 Punkten und feiert die Meisterschaft. Trainer Timo Schulz rotiert kräftig und wird vor dem Anpfiff als Trainer der Saison geehrt. Energie Cottbus steigt als Tabellenzweiter nach 12 Jahren wieder in die zweite Bundesliga auf. Rot-Weiß Essen sichert sich in Ulm in der Nachspielzeit die Relegation. Der MSV Duisburg verpasst den Aufstieg knapp. Der Spielplatz an der Karl-Legien-Straße im Osnabrücker Stadtteil Schinkel ist nach umfassender Modernisierung wieder geöffnet, auch wenn der Rasen noch anwachsen muss. Entstanden sind barrierearme Wege, ein großes Feuerwehrspielgerät, neue Angebote für kleinere Kinder sowie ein multifunktionales Sportfeld mit Fußball, Basketball und Tischtennis. Planung und Finanzierung liefen über das Programm Sozialer Zusammenhalt Schinkel mit Städtebaufördermitteln von Bund, Ländern und Kommune. Damit sind Sie hier aus der Region wieder bestens informiert.

war Ed Sheeran mit Camera hier bei Hase Radio, kurz vor 14 Uhr. Wir müssen für einen Moment etwas ernster werden. In Osnabrück ist im Robbenbruchsee eine Leiche entdeckt worden. Der Tote wurde am Sonntag in dem beliebten Ausflugsgewässer gefunden. Was genau passiert ist, weiß man im Moment noch nicht. Auch zur Identität gibt es bisher keine Infos. Die Polizei hat den Bereich rund um den See abgesperrt. Die weiteren Ermittlungen laufen und die ausführliche Berichterstattung übernimmt der Norddeutsche Rundfunk. Wenn du heute in der Gegend unterwegs bist, hab einfach im Hinterkopf, dass dort gerade gearbeitet wird und es für die Einsatzkräfte wichtig ist, in Ruhe ihrer Spurensuche nachzugehen. Wir halten dich natürlich weiter auf dem Laufenden. Jetzt wird's musikalisch wieder etwas leichter. Hier kommt Told You So von Martin Garrix und Jax.

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1: Ich bin Tore, hier sind die Nachrichten. Russland hat in der Nacht auf Sonntag nach eigenen Angaben insgesamt 556 ukrainische Drohnen über mehr als einem Dutzend Regionen abgefangen und zerstört. Die Angaben sind nicht unabhängig überprüft. In den Oblasten Moskau und Belgorod wurden insgesamt 4 Menschen getötet. Auch aus Sewastopol, Kiew und Dnipro werden Schäden und Verletzte nach gegenseitigen Drohnenangriffen gemeldet. In Osnabrück läuft am Sonntag, dem 17. Mai, die Maiwoche mit mehr als 150 Acts auf 5 Bühnen. Auf dem Marktplatz beginnt ab 18 Uhr das Rudelsingen. Im Europadorf spielt ab 12.30 Uhr eine niederländische Blasmusikgruppe. Am Jürgensort gibt es ab 15 Uhr einen Clubabend. In der Georgstraße tritt gegen 18.20 Uhr eine Punkrockband auf. Der VfL Osnabrück hat seine Drittligameistersaison mit einem 4:3 beim VfB Stuttgart 2 abgeschlossen und die Marke von 80 Punkten übersprungen. Trainer Timo Schulz rotierte stark und wurde vor dem Anpfiff als Trainer der Saison geehrt. Zweiter Direktaufsteiger ist Energie Cottbus, Rot-Weiß Essen sicherte sich Rang 3 und die Aufstiegsrelegation der MSV Duisburg wurde nur Vierter. So viel zu den Nachrichten. Hanna, wie wird das Wetter?
2: Ja, Tore, lass uns das Wetter in Osnabrück anschauen. Aktuell hängt eine graue Wolkendecke am Himmel bei etwa 13 Grad und leichtem Lüftchen aus Süden, Frisur safe. Heute bleibt's meist bewölkt, später mit kleinen Sonnenfenstern. Maximal um 14 Grad, abends etwa 12 Grad, dazu nur ein zarter Wind. Morgen wird's grauer und zeitweise nass mit leichtem Regen. Rund 12 Grad, gemütlicher Südwind, eher Schirm- als Mützenwetter. Übermorgen deutlich freundlicher, viele Wolken, aber nette Lücken und 18 bis 20 Grad, nur etwas Wind.
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3: Moin aus dem Club 490 am Wochenende. Hier ist Heiko auf Hase Radio, deinem Sender für Osnabrück und die Region. Schön, dass du mit uns in den Nachmittag startest. Gleich schauen wir natürlich auf die große Aufstiegsparty vom VfL vor dem Rathaus. Jetzt wird's erstmal episch. Hier sind Coldplay, Little Sims, Burna Boy, Iliana und Tini mit We Pray, der Single-Version.

0: Das war Dream Come True von Felix Jehn und Baby Close. Kurzer Hinweis für alle, die jetzt unterwegs sind. Es ist 14.21 Uhr. Heute, am 17. Mai 2026, meldet die Hasepost einen Blitzeranhänger an der Lotterstraße. Die Standorte wechseln täglich, werden flexibel nach Verkehrslage geplant und können variieren, deshalb keine Garantie für absolute Richtigkeit. Wenn du in Osnabrück einen mobilen Blitzer entdeckst, schick uns gern kurz Bescheid mit genauer Ortsangabe und, wenn möglich, Uhrzeit. Wir prüfen jede Meldung redaktionell. Angaben aktualisiert am 17. Mai 2026 um 5.30 Uhr. Und jetzt weiter mit Si antes te hubiera conocido von Karol G.
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1: Hier sind die Lokalnachrichten mit Hans. Am Sonntag, dem 17. Mai, findet weltweit der Internationale Museumstag statt, auch in Stadt und Landkreis Osnabrück. Unter dem Motto Museums Uniting a Divided World öffnen zahlreiche Museen bei freiem Eintritt und laden zu Führungen, Sonderausstellungen, Kreativangeboten und Familienprogrammen ein. Museen sollen als offene Treffpunkte den Dialog fördern und gesellschaftliche Vielfalt sichtbar machen. Koordiniert wird der Aktionstag vom Deutschen Museumsbund. Schirmherr ist Bundesratspräsident Dr. Andreas Bovenschulte. VfL Osnabrück beendet seine historische Drittligasaison mit einem 4:3 beim VfB Stuttgart 2, knackt damit die Marke von 80 Punkten und feiert die Meisterschaft. Trainer Timo Schulz rotiert kräftig und wird vor dem Anpfiff als Trainer der Saison geehrt. Energie Cottbus steigt als Tabellenzweiter nach 12 Jahren wieder in die zweite Bundesliga auf. Rot-Weiß Essen sichert sich in Ulm in der Nachspielzeit die Relegation. Der MSV Duisburg verpasst den Aufstieg knapp. Der Spielplatz an der Karl-Legien-Straße im Osnabrücker Stadtteil Schinkel ist nach umfassender Modernisierung wieder geöffnet, auch wenn der Rasen noch anwachsen muss. Entstanden sind barrierearme Wege, ein großes Feuerwehrspielgerät, neue Angebote für kleinere Kinder sowie ein multifunktionales Sportfeld mit Fußball, Basketball und Tischtennis. Planung und Finanzierung liefen über das Programm Sozialer Zusammenhalt Schinkel mit Städtebaufördermitteln von Bund, Ländern und

Haare trocknen von 01099. Gustav, Paul und Zachi. Perfekt zum Bad Hair Day am Nachmittag hier bei Hase Radio. Es ist kurz vor 15 Uhr, 14.51 Uhr und wir schauen mal eben nach Wilhelmshaven. Da hat ein aufmerksamer Nachbar wahrscheinlich Schlimmeres verhindert. Er hat am Samstagnachmittag einen Rauchmelder piepen gehört, Feuerwehr gerufen und die hat die Wohnung über den Balkon geöffnet. Drinnen? Die Bewohnerin bewusstlos im Badezimmer. Die ist direkt ins Krankenhaus gebracht worden. Auslöser? Essen auf dem Herd, kleiner Brand, viel Rauch, der sich auch im Flur ausgebreitet hat. Die anderen Hausbewohner mussten kurz raus, konnten aber nach ungefähr einer Stunde wieder zurück in ihre Wohnungen. So nervig Rauchmelder manchmal sind, hier haben sie zusammen mit dem Nachbarn echt Leben retten können. Und jetzt geht's für dich mit ordentlich Energie weiter. Hier kommt Monster von Don Diablo und

4 Minuten vor 3, du bist bei Hase Radio und eben gab's ordentlich Energie mit Monster von Don Diablo und Felix Jehn. Und Energie braucht man auch an Nord- und Ostsee, denn dort startet gerade ganz offiziell die neue Badesaison. Die DLRG macht nach und nach ihre Rettungsstationen klar. Bis Ende Mai sollen schon 3/4 der 81 Stationen besetzt sein. Tausende Ehrenamtliche passen im Sommer auf uns auf. Ohne die wäre der entspannten Strandtag nur halb so sicher. Für die heiße Phase ab Mitte Juli sucht die DLRG noch freiwillige Rettungsschwimmerinnen und Rettungsschwimmer. Wer Bock hat und die passende Ausbildung mitbringt, kann sich da richtig sinnvoll einbringen. Passend dazu, es werden wieder mehr Schwimmabzeichen gemacht. Ein gutes Zeichen, denn schwimmen können ist und bleibt lebenswichtig. Und jetzt, wenn das Leben ruft, dann drehen wir auf. Hier sind Santos und Montes mit Das

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1: Hier sind die neuesten Meldungen. Ich bin Tore. Russland hat in der Nacht auf Sonntag nach eigenen Angaben insgesamt 556 ukrainische Drohnen über mehr als einem Dutzend Regionen abgefangen und zerstört. Die Angaben sind nicht unabhängig überprüft. In den Oblasten Moskau und Belgorod wurden insgesamt 4 Menschen getötet. Auch aus Sewastopol, Kiew und Dnipro werden Schäden und Verletzte nach gegenseitigen Drohnenangriffen gemeldet. In Osnabrück läuft am Sonntag, dem 17. Mai, die Maiwoche mit mehr als 150 Acts auf 5 Bühnen. Auf dem Marktplatz beginnt ab 18 Uhr das Rudelsingen. Im Europadorf spielt ab 12.30 Uhr eine niederländische Blasmusikgruppe. Am Jürgensort gibt es ab 15 Uhr einen Clubabend. In der Georgstraße tritt gegen 18.20 Uhr eine Punkrockband auf. Der VfL Osnabrück hat seine Drittligameistersaison mit einem 4:3 beim VfB Stuttgart 2 abgeschlossen und die Marke von 80 Punkten übersprungen. Trainer Timo Schulz rotierte stark und wurde vor dem Anpfiff als Trainer der Saison geehrt. Zweiter Direktaufsteiger ist Energie Cottbus, Rot-Weiß Essen sicherte sich Rang 3 und die Aufstiegsrelegation der MSV Duisburg wurde nur Vierter. Und damit zu dir, Hanna, mit dem Wetter.
2: Ja, Tore, lass uns das Wetter in Osnabrück anschauen. Aktuell hängt eine graue Wolkendecke am Himmel bei etwa 13 Grad und leichtem Lüftchen aus Süden. Frisur safe. Heute bleibt's meist bewölkt, später mit kleinen Sonnenfenstern. Maximal um 14 Grad, abends etwa 12 Grad, dazu nur ein zarter Wind. Morgen wird's grauer und zeitweise nass mit leichtem Regen. Rund 12 Grad, gemütlicher Südwind, eher Schirm- als Mützenwetter. Übermorgen deutlich freundlicher, viele Wolken, aber nette Lücken und 18 bis 20 Grad, nur etwas Wind.
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3: Moin aus Osnabrück, hier ist Heiko im Club 490 am Wochenende auf Hase Radio. Schön, dass du dabei bist. Gleich sprechen wir über die große Aufstiegsparty vom VfL vorm Rathaus, dazu News aus aller Welt und natürlich viel Musik. Jetzt für dich Around the World von Zombig, Alex Christensen und A Touch of Class. Laut aufdrehen.

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Kevin Jonas mit Changing hier bei Hase Radio. Passt eigentlich perfekt zu dem, was gerade in Osnabrück abgeht. Es ist kurz nach 15.20 Uhr und die Stadt ist im lila-weißen Ausnahmezustand. Vor dem Rathaus tausende Fans, Trikots, Schals, Gesänge. Der VfL feiert seinen Sprung zurück in die zweite Bundesliga. Zum 8. Mal Aufstieg, Rekordhalter, Osnabrück im Freudentaumel. Vorher durfte die Mannschaft noch in den Friedenssaal, Eintrag ins Goldene Buch, viel Anerkennung von Oberbürgermeisterin Katharina Pötter. Als die Jungs dann auf den Balkon kamen, war das wie ein Heimspiel an der Bremer Brücke. Gänsehaut pur. Und auch der SV Meppen feiert heute seinen Aufstieg in die dritte Liga. Wir lassen dich weiter ein bisschen schweben. Hier kommt Who Believes in Angels von Elton John und Brandy Carlyle.

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1: Hier sind die wichtigsten Meldungen aus unserer Region. Mit Hans. Am letzten Sonntag vor den Ferien findet in Georgsmarienhütte der Flohmarkt rund ums Rathaus statt. Im Jahr 2026 am 28. Juni. Ab Montag, dem 18. Mai 2026, beginnt die Vergabe der rund 700 privaten Standplätze. Menschen mit Schwerbehinderung können bis zum 30. April vorab barrierearme Plätze im Kulturbüro buchen. Ein Stand von 3x2 Metern kostet 18 Euro, größere Stände von 3x3 Metern an der Graf-Stauffenberg-Straße 24 Euro. Weitere Infos beim Kulturbüro. Im Osnabrücker Stadtteil Pei wird die Straße zum Pyrmoor ab Montag, dem 18. Mai, zwischen Lindholzweg und Moorweg voll gesperrt. Grund sind umfangreiche Sanierungsarbeiten an der Fahrbahndecke, bei denen mehrere tausend Quadratmeter Asphalt erneuert werden. Die Arbeiten sollen voraussichtlich bis Mittwoch, den 28. Mai, dauern. Eine Durchfahrt ist in dieser Zeit nicht möglich. Für Radfahrende gibt es eine ausgeschilderte Umleitung. Verkehrsteilnehmende sollten den Bereich weiträumig umfahren. Osnabrück hat den Wiederaufstieg des VfL in die zweite Bundesliga gefeiert. Mannschaft, Trainerteam und Vereinsführung trugen sich im historischen Friedenssaal ins Goldene Buch ein. Oberbürgermeisterin Katharina Pötter würdigte die starke Saison. Auf dem Marktplatz feierten tausende Fans mit Gesang, Konfetti und Bühnenprogramm, verabschiedeten verdiente Spieler und ehrten Trainer Timo Schulz. Mit dem Sieg im letzten Drittligaspiel und dem achten Aufstieg ist der VfL nun Rekordaufsteiger. Das waren die aktuellen Meldungen aus Ihrer Lokalredaktion.

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1: Am 17.05.1965, heute vor 61 Jahren, wurde Trent Reznor in Mercer, Pennsylvania geboren. Ein Typ, der später die Klangwelt ordentlich durchrütteln sollte. Aus einem Einzelkämpferprojekt namens Nine Inch Nails wurde ein Sound, der Industrie mit Melodie verband. Dunkel, präzise, ungeheuer persönlich. Nach Jahren der Verdichtung und Überproduktion kam 2005 With Teeth, ein Album, das wie ein Neuanfang klang. Es war kompakter, kontrollierter, weniger dicht als The Fragile, aber genauso scharf. Und es landete auf Platz 1 der US-Charts. Singles wie The Hand That Feeds bohrten sich in die Radiowellen, die härteren Nerven blieben erhalten, doch der Songwriting-Haken war neu, geradezu heimtückisch eingängig. Produzent Alan Moulder half, die rohe Energie in klares Design zu verwandeln. Das, was Reznor hier begann, war nicht nur ein Comeback. Es war der nächste Schritt eines Musikers, der später die Grenzen zwischen Rock- und Filmmusik sprengen würde. Die Zusammenarbeit mit Atticus Ross führte zu einem kühlen, aber zutiefst emotionalen Filmklang. The Social Network brachte den Oscar, The Girl with the Dragon Tattoo den Grammy. Nebenbei formte Reznor mit Mary Queen Mandick und Ross How to Destroy Angels, ein Projekt, das die elektronische Dunkelheit in intime Räume rückte. Was bleibt, ist das Bild eines Künstlers, der sich immer wieder neu erfindet. Vom Lärm der Industrie zum präzisen Flüstern im Kino. Und jetzt, um diesen Abend in die richtige Frequenz zu ziehen, Black Noise.

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Das war Beste von Mark Forster. Perfekt für diesen Moment. Es ist gerade 15.52 Uhr und die Bilder aus Osnabrück spielen noch vor meinem inneren Auge. Tausende Fans auf dem Marktplatz, lila-weiße Fahnen, Konfetti und der Eintrag ins Goldene Buch nach dem Empfang im Friedenssaal. Timo Schulz, die Mannschaft und das Präsidium wurden frenetisch gefeiert. Abschied für Bastim Aydini und Robert Tesche, Patrick Kammerbauer mit Mikro für den Spaß. Beim Saisonfinale gab es ein spannendes 4:3 und am Ende 80 Punkte. Aufstieg in die zweite Bundesliga, Rekordaufsteiger VfL. Das wird hier noch lange nachklingen. Und jetzt weiter mit voller Energie. Atzen und Barbies von Shirin David und Ski Agu. Ich frag mich,

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2: Hier ist Tore am Mikrofon. Willkommen zu den Nachrichten. Russland hat in der Nacht auf Sonntag nach eigenen Angaben insgesamt 556 ukrainische Drohnen über mehr als einem Dutzend Regionen abgefangen und zerstört. Die Angaben sind nicht unabhängig überprüft. In den Oblasten Moskau und Belgorod wurden insgesamt 4 Menschen getötet. Auch aus Sewastopol, Kiew und Dnipro werden Schäden und Verletzte nach gegenseitigen Drohnenangriffen gemeldet. In Osnabrück ist am Sonntag der Wiederaufstieg des VfL Osnabrück in die zweite Bundesliga gefeiert worden. Nach einem Empfang im historischen Friedenssaal trug sich die Mannschaft von Trainer Timo Schulz ins Goldene Buch der Stadt ein. Anschließend wurde das Team von mehreren tausend Fans auf dem gut gefüllten Marktplatz vor dem Rathaus gefeiert. In Georgsmarienhütte findet der traditionelle Flohmarkt rund ums Rathaus am 28. Juni 2026 statt. Rund 700 Stände verteilen sich rund ums Rathaus und auf umliegende Straßen. Menschen mit Schwerbehinderung können bis 30. April bevorzugt buchen. Der reguläre Online-Verkauf startet am Montag, 18. Mai um 10 Uhr. Das waren die aktuellen Nachrichten. Hanna, wie sieht's beim Wetter aus?
3: Ja, Tore, lass uns das Wetter in Osnabrück anschauen. Aktuell hängt eine graue Wolkendecke am Himmel bei etwa 13 Grad und leichtem Lüftchen aus Süden, Frisur safe. Heute bleibt's meist bewölkt, später mit kleinen Sonnenfenstern. Maximal um 14 Grad, abends etwa 12 Grad, dazu nur ein zarter Wind. Morgen wird's grauer und zeitweise nass mit leichtem Regen. Rund 12 Grad, gemütlicher Südwind, eher Schirm- als Mützenwetter. Übermorgen deutlich freundlicher, viele Wolken, aber nette Lücken und 18 bis 20 Grad, nur etwas Wind.
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4: Moin, hier ist Heiko, du hörst den Club 490 am Wochenende auf Hase Radio, deinem Sender für Osnabrück und Umgebung. Wir kümmern uns um die wichtigen Themen vor deiner Haustür. Gleich geht's um den toten Mann im Rubbenbruchsee und was bisher bekannt ist. Jetzt gibt's erstmal frische Musik. Hier sind Good Neighbors mit Bloom.

0: 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Aber soweit ist es ja noch nicht. Erstmal genießen wir jetzt hier diesen aktuellen heutigen Sonntag. Kommt gut durch den letzten Tag der Woche mit uns.
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Das war Gone, Gone, Gone von David Guetta, Teddy Swims und Tones and I hier bei Hase Radio. Es ist jetzt kurz nach 16.19 Uhr und wir schauen einmal ernst nach Osnabrück. Am Robbenbruchsee ist gestern eine Leiche im Wasser entdeckt worden, in einem Gebiet, wo viele von uns sonst spazieren gehen oder mit dem Rad unterwegs sind. Die Polizei hat den Bereich am See mit Absperrbändern abgesichert. Wer der Tote ist und wie es zu dem Tod gekommen ist, ist im Moment noch völlig unklar. Die Ermittlungen laufen. Falls du heute am Robbenbruchsee unterwegs bist, rechne damit, dass es dort Absperrungen und Polizei geben kann. Und nimm ein bisschen Rücksicht. Gleich wird's musikalisch wieder leichter. Hier kommt Closer to Me von Marc.

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0: Adios zu drücken und bekommt wieder schöne Musik. Aber soweit ist es ja noch nicht. Erstmal genießen wir jetzt hier diesen aktuellen heutigen Sonntag. Kommt gut durch den letzten Tag der Woche mit uns.
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1: Hier ist Hans mit den wichtigsten Meldungen aus unserer Region. Im Osnabrücker Stadtteil Pei wird die Straße zum Püer Moor ab Montag, dem 18. Mai, zwischen Lindholzweg und Moorweg voll gesperrt. Grund sind umfangreiche Sanierungsarbeiten an der Fahrbahndecke, bei denen mehrere tausend Quadratmeter Asphalt erneuert werden. Die Arbeiten sollen voraussichtlich bis Mittwoch, den 28. Mai, dauern. Eine Durchfahrt ist in dieser Zeit nicht möglich. Für Radfahrende gibt es eine ausgeschilderte Umleitung. Verkehrsteilnehmende sollten den Bereich weiträumig umfahren. Am Sonntagmorgen ist im Rubbenbruchsee in Osnabrück ein lebloser Mann entdeckt worden. Spaziergänger bemerkten ihn im Wasser und alarmierten die Rettungskräfte. Feuerwehr und Polizei bargen den Leichnam und sperrten den Bereich zeitweise ab. Die Polizei ermittelt, Hinweise auf ein Fremdverschulden gibt es derzeit nicht. Wie der Mann ums Leben kam, ist noch unklar. Zur Identität des Verstorbenen machte die Polizei zunächst keine Angaben. Osnabrück hat den Wiederaufstieg des VfL in die zweite Bundesliga gefeiert. Mannschaft, Trainerteam und Vereinsführung trugen sich im historischen Friedenssaal ins Goldene Buch ein. Oberbürgermeisterin Katharina Pötter würdigte die starke Saison. Auf dem Marktplatz feierten tausende Fans mit Gesang, Konfetti und Bühnenprogramm, verabschiedeten verdiente Spieler und ehrten Trainer Timo Schulz. Mit dem Sieg im letzten Drittligaspiel und dem achten Aufstieg ist der VfL nun Rekordaufsteiger. Damit sind Sie hier aus der Region wieder bestens informiert. 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

Haller von Abor und Tünner jetzt ein ernster Moment. Es ist gerade 16.51 Uhr hier bei Hase Radio. Am Sonntagmorgen, dem 17. Mai, wurde im Rubbenbruchsee in Osnabrück ein lebloser Mann entdeckt. Spaziergänger bemerkten die Person im Wasser und riefen um Hilfe. Feuerwehr, Rettungsdienst und Polizei bargen den Körper, die Einsatzkräfte sperrten den Fundort zeitweise ab. Die Polizei ermittelt, momentan gibt es nach Angaben der Behörde keine Hinweise auf Fremdverschulden. Wie der Mann starb und wer er ist, ist bisher noch unklar. Wir halten dich auf dem Laufenden, aber jetzt geht's musikalisch weiter, und zwar mit Last Night I Dreamt I Fell in Love von Alok und Kylie Minogue.

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1: Ich bin Tore, hier sind die Nachrichten. Russland hat in der Nacht auf Sonntag nach eigenen Angaben insgesamt 556 ukrainische Drohnen über mehr als einem Dutzend Regionen abgefangen und zerstört. Die Angaben sind nicht unabhängig überprüft. In den Oblasten Moskau und Belgorod wurden insgesamt 4 Menschen getötet. Auch aus Sewastopol, Kiew und Dnipro werden Schäden und Verletzte nach gegenseitigen Drohnenangriffen gemeldet. In Osnabrück ist am Sonntag der Wiederaufstieg des VfL Osnabrück in die zweite Bundesliga gefeiert worden. Nach einem Empfang im historischen Friedenssaal trug sich die Mannschaft von Trainer Timo Schulz ins Goldene Buch der Stadt ein. Anschließend wurde das Team von mehreren tausend Fans auf dem gut gefüllten Marktplatz vor dem Rathaus gefeiert. Im Rubbenbruchsee in Osnabrück ist am Sonntagmorgen, dem 17. Mai, ein lebloser Mann entdeckt worden. Spaziergänger hatten den Körper im Wasser bemerkt und Feuerwehr, Rettungsdienst sowie Polizei alarmiert. Die Einsatzkräfte bargen den Toten, der Bereich wurde zeitweise abgesperrt. Laut Polizei gibt es bislang keine Hinweise auf Fremdverschulden, Identität und Todesursache sind noch unklar. Und damit zu dir, Hanna, mit dem Wetter.
2: Ja, Tore, lass uns das Wetter in Osnabrück anschauen. Aktuell hängt eine graue Wolkendecke am Himmel bei etwa 13 Grad und leichtem Lüftchen aus Süden. Frisur safe. Heute bleibt's meist bewölkt, später mit kleinen Sonnenfenstern. Maximal um 14 Grad, abends etwa 12 Grad, dazu nur ein zarter Wind. Morgen wird's grauer und zeitweise nass mit leichtem Regen. Rund 12 Grad, gemütlicher Südwind, eher Schirm- als Mützenwetter. Übermorgen deutlich freundlicher, viele Wolken, aber nette Lücken und 18 bis 20 Grad, nur etwas Wind.
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3: Moin zusammen, hier ist Heiko, dein Nachmittag im Club 490 am Wochenende auf Hase Radio. Schön, dass du dabei bist. Gleich sprechen wir über die große Aufstiegsfeier vom VfL Osnabrück vorm Rathaus. Heute wird's richtig lila-weiß in der Stadt. Erstmal für dich Musik. Hier kommt Kane Brown mit Bury Me in Georgia im Single Edit

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Das war gestern von Santos. Und hey, es ist gerade 17.21 Uhr. Die Maiwoche steht vor der Tür. Für viele eine der schönsten Zeiten des Jahres. Live-Musik, gutes Essen, ausgelassene Stimmung. Die Innenstadt wird wieder zum Treffpunkt. Damit du bei über 150 Acts auf 5 Bühnen nichts verpasst, hat die Hasepost-Redaktion ein paar Tipps für dich. Ab 18 Uhr lädt das Rudelsingen auf dem Marktplatz zum Mitsingen ein. Um 12.30 Uhr spielt De Schuinkragen im Europadorf mit stimmiger Blasmusik und Schlagern. Ab 15 Uhr sorgt der Clubabend des Hyde Parks, Tanztee, für Pophits in Jürgensort. Gegen 18.20 Uhr bringt Finn von gestern auf der Georgstraße deutschsprachigen Punkrock. Bleib dran, gleich kommt We Pray von Coldplay und Little Sims und Burner Boy und Iliana und Teenie.

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1: Hier ist Hans am Mikrofon mit den lokalen Nachrichten. Im Osnabrücker Stadtteil Pei wird die Straße zum Pyer Moor ab Montag, dem 18. Mai, zwischen Lindholzweg und Moorweg voll gesperrt. Grund sind umfangreiche Sanierungsarbeiten an der Fahrbahndecke, bei denen mehrere tausend Quadratmeter Asphalt erneuert werden. Die Arbeiten sollen voraussichtlich bis Mittwoch, den 28. Mai, dauern. Eine Durchfahrt ist in dieser Zeit nicht möglich. Für Radfahrende gibt es eine ausgeschilderte Umleitung. Verkehrsteilnehmende sollten den Bereich weiträumig umfahren. Am Sonntagmorgen ist im Rubbenbruchsee in Osnabrück ein lebloser Mann entdeckt worden. Spaziergänger bemerkten ihn im Wasser und alarmierten die Rettungskräfte. Feuerwehr und Polizei bargen den Leichnam und sperrten den Bereich zeitweise ab. Die Polizei ermittelt, Hinweise auf ein Fremdverschulden gibt es derzeit nicht. Wie der Mann ums Leben kam, ist noch unklar. Zur Identität des Verstorbenen machte die Polizei zunächst keine Angaben. Osnabrück hat den Wiederaufstieg des VfL in die zweite Bundesliga gefeiert. Mannschaft, Trainerteam und Vereinsführung trugen sich im historischen Friedenssaal ins Goldene Buch ein. Oberbürgermeisterin Katharina Pötter würdigte die starke Saison. Auf dem Marktplatz feierten tausende Fans mit Gesang, Konfetti und Bühnenprogramm, verabschiedeten verdiente Spieler und ehrten Trainer Timo Schulz. Mit dem Sieg im letzten Drittligaspiel und dem achten Aufstieg ist der VfL nun Rekordaufsteiger. Das waren die aktuellen Meldungen aus unserer Region.

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0: Das war Rebellion von Rehab, Michael Patrick Kelly und Shaggy. Kurzer Verkehrshinweis, es ist gerade 17.52 Uhr und im Osnabrücker Stadtteil Pei musst du in den kommenden Tagen mit Einschränkungen rechnen. Die Straße zum Pier Moor wird ab Montag, 18. Mai, wegen umfangreicher Sanierungsarbeiten voll gesperrt. Betroffen ist der Abschnitt zwischen Lindholzweg und Moorweg. Die Arbeiten dauern voraussichtlich bis zum 28. Mai. Es werden rund 5000 Quadratmeter Asphalt erneuert, eine Durchfahrt ist währenddessen nicht möglich. Für Radfahrer gibt es eine ausgeschilderte Umleitung. Fahr den Bereich möglichst weiträumig um und plane etwas mehr Zeit ein. Und jetzt weiter mit Si antes te hubiera conocido von Karol G.
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1: Hier sind die neuesten Meldungen. Ich bin Tore. Russland hat in der Nacht auf Sonntag nach eigenen Angaben insgesamt 556 ukrainische Drohnen über mehr als einem Dutzend Regionen abgefangen und zerstört. Die Angaben sind nicht unabhängig überprüft. In den Oblasten Moskau und Belgorod wurden insgesamt 4 Menschen getötet.

0: Buch der Stadt ein. Anschließend wurde das Team von mehreren tausend Fans auf dem gut gefüllten Marktplatz vor dem Rathaus gefeiert. Im Ruppenbruchsee in Osnabrück ist am Sonntagmorgen, dem 17. Mai, ein lebloser Mann entdeckt worden. Spaziergänger hatten den Körper im Wasser bemerkt und Feuerwehr, Rettungsdienst sowie Polizei alarmiert. Die Einsatzkräfte bargen den Toten, der Bereich wurde zeitweise abgesperrt. Laut Polizei gibt es bislang keine Hinweise auf Fremdverschulden, Identität und Todesursache sind noch unklar. Und damit zu dir, Hanna, mit dem Wetter.
1: Danke, Tore. Das Wetter in Osnabrück. Jetzt gerade. Überwiegend grauer Himmel mit vielen Wolken, nur noch ab und zu etwas Niesel. Etwa 14 Grad, leichter bis normaler Südwind. Eher Jacke als T-Shirt. Später heute bleibt's meist bewölkt und trüb, kaum noch Regen. Maximal rund 14 Grad, abends Richtung 12 Grad. Der Wind hält sich brav zurück. Morgen viele Wolken, gelegentliche Schauer, zwischendurch Pausen. Bis etwa 17 Grad, der Süd- bis Südwestwind pustet locker mit kurzen, lebhafteren Phasen. Übermorgen freundlich grau, oft trocken, weiter viele Wolken. Bis rund 21 Grad, sanfter bis normaler Wind. Gutes Draußenwetter, auch wenn die Sonne sich etwas ziert.
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3: Moin ihr Lieben, hier ist Heiko auf Hase Radio und ihr seid genau richtig bei Osna Chillt, eurem Feierabend fürs Ohr. Kurz nach sechs, Osnabrück atmet durch. Ob ihr noch im Stau hängt, auf dem Sofa lümmelt oder in der Küche am Werkeln seid, schön, dass ihr dabei seid. Wir machen's euch gemütlich mit viel Musik und später natürlich auch den wichtigsten News aus Stadt und Region. Jetzt gibt's erstmal Vibes pur. Hier kommt Sweat von Inner Circle. Lauter machen!

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1: Hier ist Hans mit den wichtigsten Meldungen aus unserer Region. Im Osnabrücker Stadtteil Pei wird die Straße zum Pyer Moor ab Montag, dem 18. Mai, zwischen Lindholzweg und Moorweg voll gesperrt. Grund sind umfangreiche Sanierungsarbeiten an der Fahrbahndecke, bei denen mehrere tausend Quadratmeter Asphalt erneuert werden. Die Arbeiten sollen voraussichtlich bis Mittwoch, den 28. Mai, dauern. Eine Durchfahrt ist in dieser Zeit nicht möglich. Für Radfahrende gibt es eine ausgeschilderte Umleitung. Verkehrsteilnehmende sollten den Bereich weiträumig umfahren. Am Sonntagmorgen ist im Rubbenbruchsee in Osnabrück ein leblloser Mann entdeckt worden. Spaziergänger bemerkten ihn im Wasser und alarmierten die Rettungskräfte. Feuerwehr und Polizei bargen den Leichnam und sperrten den Bereich zeitweise ab. Die Polizei ermittelt, Hinweise auf ein Fremdverschulden gibt es derzeit nicht. Wie der Mann ums Leben kam, ist noch unklar. Zur Identität des Verstorbenen machte die Polizei zunächst keine Angaben. Osnabrück hat den Wiederaufstieg des VfL in die zweite Bundesliga gefeiert. Mannschaft, Trainerteam und Vereinsführung trugen sich im historischen Friedenssaal ins Goldene Buch ein. Oberbürgermeisterin Katharina Pötter würdigte die starke Saison. Auf dem Marktplatz feierten tausende Fans mit Gesang, Konfetti und Bühnenprogramm, verabschiedeten verdiente Spieler und ehrten Trainer Timo Schulz. Mit dem Sieg im letzten Drittligaspiel und dem achten Aufstieg ist der VfL nun Rekordaufsteiger. Das waren die Meldungen aus unserer Region.

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1: Ich bin Tore, hier sind die Nachrichten. Sachsen-Anhalt, mehrere Innenminister warnen vor Risiken einer möglichen Regierungsbeteiligung der AfD nach der Landtagswahl am 6. September. Thüringens Innenminister Georg Mayer von der SPD sowie die CDU-Innenminister von Hessen und Brandenburg befürchten Gefahren für die innere und äußere Sicherheit, falls die vom Verfassungsschutz als gesichert rechtsextremistisch eingestufte Partei Zugang zu sicherheitsrelevanten Informationen erhält. Politiker von SPD und Grünen sehen in den AfD-Plänen eine Bedrohung für Demokratie und freiheitlich-demokratische

demokratische Grundordnung. In Osnabrück ist am Sonntag der Wiederaufstieg des VfL Osnabrück in die zweite Bundesliga gefeiert worden. Nach einem Empfang im historischen Friedenssaal trug sich die Mannschaft von Trainer Timo Schulz ins Goldene Buch der Stadt ein. Anschließend wurde das Team von mehreren tausend Fans auf dem gut gefüllten Marktplatz vor dem Rathaus

0: Hanna, wie sieht's mit dem Wetter aus?
1: Danke, Tore. Das Wetter in Osnabrück. Jetzt gerade. Überwiegend grauer Himmel mit vielen Wolken, nur noch ab und zu etwas Niesel. Etwa 14 Grad, leichter bis normaler Südwind. Eher Jacke als T-Shirt. Später heute bleibt's meist bewölkt und trüb, kaum noch Regen. Maximal rund 14 Grad, abends Richtung 12 Grad. Der Wind hält sich brav zurück. Morgen viele Wolken, gelegentliche Schauer, zwischendurch Pausen. Bis etwa 17 Grad, der Süd- bis Südwestwind pustet locker mit kurzen, lebhafteren Phasen. Übermorgen freundlich grau, oft trocken, weiter viele Wolken. Bis rund 21 Grad, sanfter bis normaler Wind. Gutes Draußenwetter, auch wenn die Sonne sich etwas ziert.
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1: Hier sind die wichtigsten Meldungen aus unserer Region mit Hans. Im Osnabrücker Stadtteil Peil wird die Straße zum Pyer Moor ab Montag, dem 18. Mai, zwischen Lindholzweg und Moorweg voll gesperrt. Grund sind umfangreiche Sanierungsarbeiten an der Fahrbahndecke, bei denen mehrere tausend Quadratmeter Asphalt erneuert werden. Die Arbeiten sollen voraussichtlich bis Mittwoch, den 28. Mai, dauern. Eine Durchfahrt ist in dieser Zeit nicht möglich. Für Radfahrende gibt es eine ausgeschilderte Umleitung. Verkehrsteilnehmende sollten den Bereich weiträumig umfahren. Am Sonntagmorgen ist im Rubbenbruchsee in Osnabrück ein lebloser Mann entdeckt worden. Spaziergänger bemerkten ihn im Wasser und alarmierten die Rettungskräfte. Feuerwehr und Polizei bargen den Leichnam und sperrten den Bereich zeitweise ab. Die Polizei ermittelt, Hinweise auf ein Fremdverschulden gibt es derzeit nicht. Wie der Mann ums Leben kam, ist noch unklar. Zur Identität des Verstorbenen machte die Polizei zunächst keine Angaben. Osnabrück hat den Wiederaufstieg des VfL in die zweite Bundesliga gefeiert. Mannschaft, Trainerteam und Vereinsführung trugen sich im historischen Friedenssaal ins Goldene Buch ein. Oberbürgermeisterin Katharina Pötter würdigte die starke Saison. Auf dem Marktplatz feierten tausende Fans mit Gesang, Konfetti und Bühnenprogramm, verabschiedeten verdiente Spieler und ehrten Trainer Timo Schulz. Mit dem Sieg im letzten Drittligaspiel und dem achten Aufstieg ist der VfL nun Rekordaufsteiger. Das waren die aktuellen Meldungen aus unserer Region.

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1: Am 17.05.1965, heute vor 61 Jahren, wurde Trent Reznor in Mercer, Pennsylvania geboren. Ein Typ, der später die Klangwelt ordentlich durchrütteln sollte. Aus einem Einzelkämpferprojekt namens Nine Inch Nails wurde ein Sound, der Industrie mit Melodie verband. Dunkel, präzise, ungeheuer persönlich. Nach Jahren der Verdichtung und Überproduktion kam 2005 With Teeth, ein Album, das wie ein Neuanfang klang. Es war kompakter, kontrollierter, weniger dicht als The Fragile, aber genauso scharf. Und es landete auf Platz 1 der US-Charts. Singles wie The Hand That Feeds bohrten sich in die Radiowellen, die härteren Nerven blieben erhalten, doch der Songwriting-Haken war neu, geradezu heimtückisch eingängig. Produzent Alan Moulder half, die rohe Energie in klares Design zu verwandeln. Das, was Reznor hier begann, war nicht nur ein Comeback. Es war der nächste Schritt eines Musikers, der später die Grenzen zwischen Rock- und Filmmusik sprengen würde. Die Zusammenarbeit mit Atticus Ross führte zu einem kühlen, aber zutiefst emotionalen Filmklang. The Social Network brachte den Oscar, The Girl with the Dragon Tattoo den Grammy. Nebenbei formte Reznor mit Mary Queen Mandick und Ross How to Destroy Angels, ein Projekt, das die elektronische Dunkelheit in intime Räume rückte. Was bleibt, ist das Bild eines Künstlers, der sich immer wieder neu erfindet. Vom Lärm der Industrie zum präzisen Flüstern im Kino. Und jetzt, um diesen Abend in die richtige Frequenz zu ziehen, Black Noise.

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1: Hier ist Tore, willkommen zu den Nachrichten. Sachsen-Anhalt, mehrere Innenminister warnen vor Risiken einer möglichen Regierungsbeteiligung der AfD nach der Landtagswahl am 6. September. Thüringens Innenminister Georg Mayer von der SPD sowie die CDU-Innenminister von Hessen und Brandenburg befürchten Gefahren für die innere und äußere Sicherheit, falls die vom Verfassungsschutz als gesichert rechtsextremistisch eingestufte Partei Zugang zu sicherheitsrelevanten Informationen erhält. Politiker von SPD und Grünen sehen in den AfD-Plänen eine Bedrohung für Demokratie und freiheitlich-demokratische Grundordnung. In Osnabrück ist am Sonntag der Wiederaufstieg des VfL Osnabrück in die zweite Bundesliga gefeiert worden. Nach einem Empfang im historischen Friedenssaal trug sich die Mannschaft von Trainer Timo Schulz ins Goldene Buch der Stadt ein. Anschließend wurde das Team von mehreren tausend Fans auf dem gut gefüllten Marktplatz vor dem Rathaus gefeiert. Im Ruppenbruchsee in Osnabrück ist am Sonntagmorgen, dem 17. Mai, ein lebloser Mann entdeckt worden. Spaziergänger hatten den Körper im Wasser bemerkt und Feuerwehr, Rettungsdienst sowie Polizei alarmiert. Die Einsatzkräfte bargen den Toten, der Bereich wurde zeitweise abgesperrt. Laut Polizei gibt es bislang keine Hinweise auf Fremdverschulden, Identität und Todesursache sind noch unklar. Soweit die Meldungen. Hanna, wie

0: sieht's mit dem Wetter aus?
1: Danke, Tore. Das Wetter in Osnabrück. Jetzt gerade. Überwiegend grauer Himmel mit vielen Wolken, nur noch ab und zu etwas Niesel. Etwa 14 Grad, leichter bis normaler Südwind. Eher Jacke als T-Shirt. Später heute bleibt's meist bewölkt und trüb, kaum noch Regen. Maximal rund 14 Grad.

0: gutes Draußenwetter, auch wenn die Sonne sich etwas ziert.
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2: Guten Abend, ihr Lieben, hier ist Heiko auf Hase Radio. Und ihr seid genau richtig bei Osna Chillt, eurem entspannten Feierabend aus Osnabrück und der Region. Schön, dass du dabei bist, egal ob du noch arbeitest, auf dem Sofa liegst oder im Auto unterwegs bist. Lehn dich zurück, lass den Tag langsam ausklingen, die Musik übernehmen wir. Und jetzt gibt's für dich richtig gute Laune auf die Ohren. Hier ist Shania Twain mit I'm Gonna Getcha Good.
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Ein wunderschöner Hit aus unserer Wochenend-Playlist. Schön, dass ihr mit dabei seid. Ja, zack, ist die Woche quasi auch wieder gelaufen. Und es ist unglaublich, was in den letzten Tagen wieder alles so passiert ist. Ja, ich finde, der letzte Tag der Woche ist auch immer so die letzte Möglichkeit, für sich selbst nochmal die Woche Revue passieren zu lassen. Was hat man so von Freunden und der Familie erfahren oder was hat man gemacht und vor allem auch, was sind die Pläne für die nächsten paar Tage? Wenn ihr denkt, ja, das ist eine ganz gute Idee, das mache ich jetzt mal, dann klappt das, glaube ich, besser, wenn da keiner zwischenlabert. Deshalb hier wieder Musik für die Ohren und einen schönen Sonntag damit zusammen.

Ein wunderschöner Hit aus unserer Wochenend-Playlist. Schön, dass ihr mit dabei seid. Ja, zack, ist die Woche quasi auch wieder gelaufen. Und es ist unglaublich, was in den letzten Tagen wieder alles so passiert ist. Ja, ich finde, der letzte Tag der Woche ist auch immer so die letzte Möglichkeit, für sich selbst nochmal die Woche Revue passieren zu lassen. Was hat man so von Freunden und der Familie erfahren oder was hat man gemacht und vor allem auch, was sind die Pläne für die nächsten paar Tage? Wenn ihr denkt, ja, das ist eine ganz gute Idee, das mache ich jetzt mal, dann klappt das, glaube ich, besser, wenn da keiner zwischenlabert. Deshalb hier wieder Musik für die Ohren und einen schönen Sonntag damit zusammen.

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Wochenend-Playlist. Schön, dass ihr mit dabei seid. Ja, zack, ist die Woche quasi auch wieder gelaufen und es ist unglaublich, was in den letzten Tagen wieder alles so passiert ist. Ja, ich finde, der letzte Tag der Woche ist auch immer so die letzte Möglichkeit für sich selbst nochmal die Woche Revue passieren zu lassen. Was hat man so von Freunden und der Familie erfahren oder was hat man gemacht und vor allem auch, was sind die Pläne für die nächsten paar Tage? Wenn ihr denkt, ja, das ist eine ganz gute Idee, das mache ich jetzt mal, dann klappt das, glaube ich, besser, wenn da keiner zwischenlabert. Deshalb hier wieder Musik für die Ohren und einen schönen Sonntag damit zusammen.

Ein wunderschöner Hit aus unserer Wochenend-Playlist. Schön, dass ihr mit dabei seid. Ja, zack, ist die Woche quasi auch wieder gelaufen. Und es ist unglaublich, was in den letzten Tagen wieder alles so passiert ist. Ja, ich finde, der letzte Tag der Woche ist auch immer so die letzte Möglichkeit, für sich selbst nochmal die Woche Revue passieren zu lassen. Was hat man so von Freunden und der Familie erfahren oder was hat man gemacht und vor allem auch, was sind die Pläne für die nächsten paar Tage? Wenn ihr denkt, ja, das ist eine ganz gute Idee, das mache ich jetzt mal, dann klappt das, glaube ich, besser, wenn da keiner zwischenlabert. Deshalb hier wieder Musik für die Ohren und einen schönen Sonntag damit zusammen.

ein wunderschöner Hit aus unserer Wochenend-Playlist. Schön, dass ihr mit dabei seid. Ja, zack, ist die Woche quasi auch wieder gelaufen und es ist unglaublich, was in den letzten Tagen wieder alles so passiert ist. Ja, ich finde, der letzte Tag der Woche ist auch immer so die letzte Möglichkeit für sich selbst nochmal die Woche Revue passieren zu lassen. Was hat man so von Freunden und der Familie erfahren oder was hat man gemacht und vor allem auch, was sind die Pläne für die nächsten paar Tage? Wenn ihr denkt, ja, das ist eine ganz gute Idee, das mache ich jetzt mal, dann klappt das, glaube ich, besser, wenn da keiner zwischenlabert. Deshalb hier wieder Musik für die Ohren und einen schönen Sonntag damit zusammen.

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1: Hier ist Tore, willkommen zu den Nachrichten. Vor der Küste von Porto de Galinhas im Nordosten Brasiliens ist das Korallenriff wegen steigender Wassertemperaturen stark bedroht. In manchen Bereichen sind rund 80% der Korallen abgestorben. Das Projekt Biofabrica de Corail um Ingenieur Rudin Fernandes sammelt lebende Bruchstücke, siedelt sie auf Sockeln im Meer an und bindet Urlauber im Rahmen regenerativen Tourismus in die Riffrettung ein. In Osnabrück ist am Sonntag der Wiederaufstieg des VfL Osnabrück in die zweite Bundesliga gefeiert worden. Nach einem Empfang im historischen Friedenssaal trug sich die Mannschaft von Trainer Timo Schulz ins Goldene Buch der Stadt ein. Anschließend wurde das Team von mehreren tausend Fans auf dem gut gefüllten Marktplatz vor dem Rathaus gefeiert. Im Rubbenbruchsee in Osnabrück ist am Sonntagmorgen, dem 17. Mai, ein lebloser Mann entdeckt worden. Spaziergänger hatten den Körper im Wasser bemerkt und Feuerwehr, Rettungsdienst sowie Polizei alarmiert. Die Einsatzkräfte bargen den Toten, der Bereich wurde zeitweise abgesperrt. Laut Polizei gibt es bislang keine Hinweise auf Fremdverschulden, Identität und Todesursache sind noch unklar. So viel zu den Nachrichten. Hanna, wie wird das Wetter?
2: Danke, Tore. Das Wetter in Osnabrück. Jetzt gerade. Überwiegend grauer Himmel mit vielen Wolken, nur noch ab und zu etwas Niesel. Etwa 14 Grad, leichter bis normaler Südwind. Eher Jacke als T-Shirt. Später heute bleibt's meist bewölkt und trüb, kaum noch Regen. Maximal rund 14 Grad, abends Richtung 12 Grad. Der Wind hält sich brav zurück. Morgen viele Wolken, gelegentliche Schauer, zwischendurch Pausen. Bis etwa 17 Grad, der Süd- bis Südwestwind pustet locker mit kurzen, lebhafteren Phasen. Übermorgen freundlich grau, oft trocken, weiter viele Wolken. Bis rund 21 Grad, sanfter bis normaler.

0: Starker Wind. Gutes Draußenwetter, auch wenn die Sonne sich etwas ziert.
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2: Guten Abend, ihr Lieben. Hier ist Heiko auf Haseradio. Ihr hört Osna chillt. Eure entspannte Begleitung in den Feierabend für Osnabrück und die ganze Region. Schön, dass ihr dabei seid. Macht

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0: schon 22 Uhr.
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2: Hier ist Tore, willkommen zu den Nachrichten. Sachsen-Anhalt, mehrere Innenminister warnen vor Risiken einer möglichen Regierungsbeteiligung der AfD nach der Landtagswahl am 6. September. Thüringens Innenminister Georg Mayer von der SPD sowie die CDU-Innenminister von Hessen und Brandenburg befürchten Gefahren für die innere und äußere Sicherheit, falls die vom Verfassungsschutz als gesichert rechtsextremistisch eingestufte Partei Zugang zu sicherheitsrelevanten Informationen erhält. Politiker von SPD und Grünen sehen in den AfD-Plänen eine Bedrohung für Demokratie und freiheitlich-demokratische Grundordnung. In Melle ist auf dem Geranienmarkt offiziell ein neues Drehleiterfahrzeug an die Ortsfeuerwehr Melle Mitte übergeben worden. Die stellvertretende Bürgermeisterin Marlina Kruse-Wiegand sprach von einer Investition von knapp 1 Million Euro in die öffentliche Sicherheit. Die Sonderanfertigung ersetzt nach 32 Jahren eine ältere Drehleiter und soll Menschen retten, Brände bekämpfen und den Rettungsdienst unterstützen. In Osnabrück ist am Sonntag der Wiederaufstieg des VfL Osnabrück in die zweite Bundesliga gefeiert worden. Nach einem Empfang im historischen Friedenssaal trug sich die Mannschaft von Trainer Timo Schulz ins Goldene Buch der Stadt ein. Anschließend wurde das Team von mehreren tausend Fans auf dem gut gefüllten Marktplatz vor dem Rathaus gefeiert. Das waren die Nachrichten, jetzt das Wetter mit Hanna.
3: Ja, Tore, lass uns das Wetter in Osnabrück anschauen. Jetzt ist es stark bewölkt und trocken bei rund 12 Grad, dazu ein leichter bis mäßiger Wind aus Süden. Heute bleibt der Himmel meist dicht grau mit leichtem Regen, kurze Pausen sind drin. Maximal etwa 14 Grad, abends 9 bis 12 Grad, der Wind bläst locker, zwischendurch etwas auffrischend. Morgen weiter wechselhaft mit vielen Wolken und einzelnen Schauern, um 15 Grad, mäßiger, teils etwas kräftigerer Südwestwind. Übermorgen deutlich freundlicher, oft trocken, mehr Auflockerung und etwas Sonne bei rund 21 Grad. Nur schwacher bis mäßiger Wind.
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4: Guten Abend, hier ist Heiko auf Hase Radio. Du bist im Park Sonntag gelandet, deiner entspannten Klangwiese bis Mitternacht für Osnabrück und die ganze Region. Schön, dass du dabei bist. Mach's dir gemütlich, lass die Woche los und dreh ein Stückchen lauter. Wir starten direkt mit einem besonderen Live-Leckerbissen. Hier sind Level 42 mit Follow Me live.
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1: Hier ist Tore, willkommen zu den Nachrichten. Vor der Küste von Porto de Galinhas im Nordosten Brasiliens ist das Korallenriff wegen steigender Wassertemperaturen stark bedroht. In manchen Bereichen sind rund 80% der Korallen abgestorben. Das Projekt Biofabrica de Corail um Ingenieur Rudar Fernandes sammelt lebende Bruchstücke, siedelt sie auf Sockeln im Meer an und bindet Urlauber im Rahmen regenerativen Tourismus in die Riffrettung ein. In Melle ist auf dem Geranienmarkt offiziell ein neues Drehleiterfahrzeug an die Ortsfeuerwehr Melle Mitte übergeben worden. Die stellvertretende Bürgermeisterin Marlina Kruse-Wiegand sprach von einer Investition von knapp 1 Million Euro in die öffentliche Sicherheit. Die Sonderanfertigung ersetzt nach 32 Jahren eine ältere Drehleiter und soll Menschen retten, Brände bekämpfen und den Rettungsdienst unterstützen. In Osnabrück ist am Sonntag der Wiederaufstieg des VfL Osnabrück in die zweite Bundesliga gefeiert worden. Nach einem Empfang im historischen Friedenssaal trug sich die Mannschaft von Trainer Timo Schulz ins Goldene Buch der Stadt ein. Anschließend wurde das Team von mehreren tausend Fans auf dem gut gefüllten Marktplatz vor dem Rathaus gefeiert. Und damit zu dir, Hanna, mit dem Wetter.
2: Ja, Tore, lass uns das Wetter in Osnabrück anschauen. Jetzt ist es stark bewölkt und trocken bei rund 12 Grad, dazu ein leichter bis mäßiger Wind aus Süden. Heute bleibt der Himmel meist dicht grau mit leichtem Regen, kurze Pausen sind drin. Maximal etwa 14 Grad, abends 9 bis 12 Grad, der Wind bläst locker, zwischendurch etwas auffrischend. Morgen weiter wechselhaft mit vielen Wolken und einzelnen Schauern, um 15 Grad, mäßiger, teils etwas kräftigerer Südwestwind. Übermorgen deutlich freundlicher, oft trocken, mehr Auflockerung und etwas Sonne bei rund 21 Grad. Nur schwacher bis mäßiger Wind.
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3: Schönen guten Abend, hier ist dein Heiko. Du bist im Park Sonntag auf Hase Radio, deinem Sound für Osnabrück und die ganze Region. Mach's dir gemütlich, vielleicht mit einem kühlen Getränk auf dem Balkon oder im Park. Lass die Woche hinter dir und dreh uns ein bisschen lauter. Wir kümmern uns um den entspannten Soundtrack zu deinem Sonntagabend. Und jetzt wird's richtig klassisch rockig. Hier kommt für dich Spotlight von Sweet. Viel Spaß!

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1: Nee, entweder ob wir es so drauf lassen oder ob wir direkt mit dem Stück, wie es reinkommt, auf dem ersten Takt anfangen.

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1: Am 17.05.1965, heute vor 61 Jahren, wurde Trent Reznor in Mercer, Pennsylvania geboren. Ein Typ, der später die Klangwelt ordentlich durchrütteln sollte. Aus einem Einzelkämpferprojekt namens Nine Inch Nails wurde ein Sound, der Industrie mit Melodie verband. Dunkel, präzise, ungeheuer persönlich. Nach Jahren der Verdichtung und Überproduktion kam 2005 With Teeth, ein Album, das wie ein Neuanfang klang. Es war kompakter, kontrollierter, weniger dicht als The Fragile, aber genauso scharf. Und es landete auf Platz 1 der US-Charts. Singles wie The Hand That Feeds bohrten sich in die Radiowellen, die härteren Nerven blieben erhalten, doch der Songwriting-Haken war neu, geradezu heimtückisch eingängig. Produzent Alan Moulder half, die rohe Energie in klares Design zu verwandeln. Das, was Reznor hier begann, war nicht nur ein Comeback. Es war der nächste Schritt eines Musikers, der später die Grenzen zwischen Rock- und Filmmusik sprengen würde. Die Zusammenarbeit mit Atticus Ross führte zu einem kühlen, aber zutiefst emotionalen Filmklang. The Social Network brachte den Oscar, The Girl with the Dragon Tattoo den Grammy. Nebenbei formte Reznor mit Mary Queen Mandick und Ross How to Destroy Angels, ein Projekt, das die elektronische Dunkelheit in intime Räume rückte. Was bleibt, ist das Bild eines Künstlers, der sich immer wieder neu erfindet. Vom Lärm der Industrie zum präzisen Flüstern im Kino. Und jetzt, um diesen Abend in die richtige Frequenz zu ziehen, Black Noise.

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1: Hier ist Tore am Mikrofon. Willkommen zu den Nachrichten. US-Präsident Donald Trump hat Iran erneut scharf gedroht und auf seiner Plattform Truth Social erklärt, für Iran ticke die Uhr. Bereits Anfang April hatte er gewarnt, eine ganze Zivilisation könne in einer Nacht ausgelöscht werden und anschließend eine Waffenruhe auf unbestimmte Zeit verlängert. Trump wies einen iranischen Friedensvorschlag zurück, nannte ihn Müll, sprach von einer Waffenruhe am seidenen Faden und löste mit erfolglosen Gesprächen in Peking weitere Spannungen aus. In Melle ist auf dem Geranienmarkt offiziell ein neues Drehleiterfahrzeug an die Ortsfeuerwehr Melle-Mitte übergeben worden. Die stellvertretende Bürgermeisterin Marlina Kruse-Wiegand sprach von einer Investition von knapp 1 Million Euro in die öffentliche Sicherheit. Die Sonderanfertigung ersetzt nach 32 Jahren eine ältere Drehleiter und soll Menschen retten, Brände bekämpfen und den Rettungsdienst unterstützen. In Osnabrück ist am Sonntag der Wiederaufstieg des VfL Osnabrück in die zweite Bundesliga gefeiert worden. Nach einem Empfang im historischen Friedenssaal trug sich die Mannschaft von Trainer Timo Schulz ins Goldene Buch der Stadt ein. Anschließend wurde das Team von mehreren tausend Fans auf dem gut gefüllten Marktplatz vor dem Rathaus gefeiert. Und damit zu dir, Hanna, mit dem Wetter.
2: Am Sonntag überwiegend wolkig bis trüb, stellenweise leichter Regen oder Nieselregen, vor allem von Nordwesten bis Südosten, Lichtblicke am ehesten im Osten, nachmittags auch im Westen, Höchstwerte 4 bis 14 Grad, Wind meist schwach aus Westen, zeitweise mäßig mit frischen Böen im Westen, in der Nacht gebietsweise Regen, lokal Nebel, Tiefstwerte 3 bis 8 Grad, im Schwarzwald und Allgäu um 1 Grad. Montag neblig trüb mit Nieselregen, 5 bis 13 Grad. Dienstag öfter Regen, 6 bis 15
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3: Guten Abend, du Nachteule. Hier ist Heiko auf Hase Radio, deinem Sender für Osnabrück und die ganze Region. Schön, dass du dabei bist in dieser entspannten Stunde nach Mitternacht. Viel Musik, dazu die wichtigsten Nachrichten aus aller Welt. Lehn dich zurück, mach's dir gemütlich. Jetzt für dich Call Me a Friend von Mighty Oaks. Lass dich einfach treiben.

Guten Abend, ihr Nachtschwärmer. Die Nacht ist ja die Zeit für Träume, Gedanken und auch natürlich die besten Songs, die unsere Playlist so zu bieten hat. Lasst uns gemeinsam diese besonderen Stunden genießen. Damit sage ich einen guten Abend zusammen. 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

Guten Abend, ihr Nachtschwärmer. Die Welt wird stiller, doch hier bleibt's definitiv laut. Entspannt euch, träumt bereits ein bisschen oder genießt einfach die Klänge der Nacht. 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
2: Willkommen zu den Nachrichten, ich bin Tore. US-Präsident Donald Trump hat Iran erneut scharf gedroht und auf seiner Plattform Truth Social erklärt, für Iran ticke die Uhr. Bereits Anfang April hatte er gewarnt, eine ganze Zivilisation könne in einer Nacht ausgelöscht werden und anschließend eine Waffenruhe auf unbestimmte Zeit verlängert. Trump wies einen iranischen Friedensvorschlag zurück, nannte ihn Müll, sprach von einer Waffenruhe am seidenen Faden und löste mit erfolglosen Gesprächen in Peking weitere Spannungen aus. In Melle ist auf dem Geranienmarkt offiziell ein neues Drehleiterfahrzeug an die Ortsfeuerwehr Melle Mitte übergeben worden. Die stellvertretende Bürgermeisterin Marlina Kruse-Wiegand sprach von einer Investition von knapp 1 Million Euro in die öffentliche Sicherheit. Die Sonderanfertigung ersetzt nach 32 Jahren eine ältere Drehleiter und soll Menschen retten, Brände bekämpfen und den Rettungsdienst unterstützen. In Osnabrück ist am Sonntag der Wiederaufstieg des VfL Osnabrück in die zweite Bundesliga gefeiert worden. Nach einem Empfang im historischen Friedenssaal trug sich die Mannschaft von Trainer Timo Schulz ins Goldene Buch der Stadt ein. Anschließend wurde das Team von mehreren tausend Fans auf dem gut gefüllten Marktplatz vor dem Rathaus gefeiert. Soweit die Meldungen. Hanna, wie sieht's mit dem Wetter aus?
3: Danke, Tore. Das Wetter in Osnabrück. Jetzt ist es stark bewölkt und trocken bei rund 12 Grad, dazu ein leichter bis mäßiger Wind aus Süden. Heute bleibt der Himmel meist dicht grau mit leichtem Regen, kurze Pausen sind drin. Maximal etwa 14 Grad, abends 9 bis 12 Grad, der Wind bläst locker, zwischendurch etwas auffrischend. Morgen weiter wechselhaft mit vielen Wolken und einzelnen Schauern, um 15 Grad, mäßiger, teils etwas kräftigerer Südwestwind. Übermorgen deutlich freundlicher, oft trocken, mehr Auflockerung und etwas Sonne bei rund 21 Grad. Nur schwacher bis mäßiger Wind.
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4: Guten Abend, du Nachteule. Hier ist Heiko bei Schlaflos in Osnabrück auf Hase Radio. Schön, dass du wach bist und mit mir durch die Nacht gehst. Egal, ob du arbeitest, nach Hause fährst oder einfach nicht pennen kannst. Mach's dir gemütlich, atme durch. Jetzt kommt für dich ein echter Gänsehaut-Hit.

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Hallo ihr da draußen in der Nacht. Ob ihr noch wach seid, gerade bereits aufsteht oder einfach vielleicht die Ruhe genießt. Ich habe den perfekten Soundtrack für die späten Stunden. Kommt damit gut durch die Nacht mit uns. Wir sind Hase Radio.

Wenn uns die Sonne ins Gesicht scheint und die Vögel zwitschern, dann ist Frühling. 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Ob Frühjahrsputz oder Spaziergang durch die Frühlingsluft, wir haben die passende Musik.

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